0: Backstage-Bereich war fast so aufwendig wie ihre Live-Shows selbst. Dirk Darmstädter von den Jeremy Days über In Excess, New Sensation.
1: Wir waren auf Tour mit In Excess. Wir waren Backstage und es rollten, so nachmittags kamen so die Roadies und die rollten so einen riesigen Flight Case. Das sind so riesige kofferartige Teile auf Rollen, wo normalerweise so die Gitarrenverstärker und so drin sind. Und wir fragten uns, was ist denn da drin? Ist ja riesig. Und dann wurde das ausgepackt und da war komplett eine Stereoanlage inklusive Minibar drin, was dann eben in deren Backstage-Bereich gerollt wurde. Und dann kamen die Jungs direkt nach ihrem Set in ihren roten Bademänteln in ihr Backstage und machten sich da irgendwie was in Campari-Soda. Das hat mir damals doch sehr imponiert.

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0: 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Im Studio Dirk Justus. Berlin steuert auf die erste linke Regierungschefin zu. In Mecklenburg-Vorpommern wird die AfD stärkste Kraft und die CDU erlebt ein historisches Debakel. In MV gewinnt die AfD die Landtagswahl mit gut 38%, lässt sie die SPD von Ministerpräsidentin Schwesig hinter sich. Schwesig will aber weiter regieren, vermutlich mit Linken und Grünen. Die CDU erlebt in MV ein Debakel und fliegt raus aus dem Schweriner Landtag. Auch in Berlin verliert die CDU nicht nur Stimmen, sondern wohl auch das Rote Rathaus. Denn die Linke liegt bei der Abgeordnetenhauswahl klar vor der CDU. Elif Eralp könnte damit Berlins erste linke Regierungschefin werden. Und auch für den Kanzler sind die Wahlen in Mecklenburg-Vorpommern und Berlin ein Debakel. Merz will aber weitermachen als Kanzler und CDU-Chef. Das hat er noch am Abend klargemacht. Außerdem verteidigte er seine Reformen. Keine Tore im Aufsteigerduell der Fußball-Bundesliga. Schalke und Elversberg haben sich 0:0 unentschieden getrennt. Außerdem spielten Leverkusen Leipzig 2:0 und Paderborn Hoffenheim 3:1. Dortmund geht damit als Tabellenführer vor den Bayern in die zweiwöchige Länderspielpause.
1: 80s mit KI-Support. Viele Wolken gibt es heute in der Nordosthälfte. Dazu ziehen immer wieder Schauer durch und vereinzelt kann auch mal ein Gewitter aufziehen. Im Südwesten bleibt es eher trocken und später wird auch öfter die Sonne rauskommen. Die Höchstwerte liegen bei 16 bis 23 Grad. Morgen bleibt es meist trocken, nach Nebel am Morgen wird es oft freundlich. Nur im Nordwesten fällt mal etwas Regen, maximal 23 Grad.
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0: 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Dire Straits, Money for Nothing.
1: Und für diesen Scheiß kriegen die auch noch Geld. Nur durch Zufall hörte Dire Straits Frontmann Mark Knopfler, wie zwei Arbeiter verächtlich über die Musikstars von MTV ablästern. Aus dem Erlebnis macht er den Song Money for Nothing. Die bitterböse Abrechnung mit der oberflächlichen Musikindustrie wird ein Riesenhit und wird 1987 als allererstes Video zum Start von MTV Europe gezeigt. 80s, 80s. 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

0: 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Im Studio Dirk Justus. In Mecklenburg-Vorpommern gewinnen die Rechten, in Berlin triumphiert die Linke. Bei der Landtagswahl in Mecklenburg-Vorpommern holt die AfD rund 38% und damit die meisten Stimmen vor der SPD. Ministerpräsidentin Schwesig will aber weiter regieren, vermutlich mit Linken und Grünen. Die CDU erlebt eine historische Wahlschlappe und fliegt aus dem Schweriner Landtag. In Berlin wird die Linkspartei stärkste Kraft. Elif Eralp hat gute Chancen, Berlins erste Regierungschefin von der Linken zu werden. Mit rund 25% liegt die Linke deutlich vor der noch regierenden CDU, die auch in Berlin massiv verliert. Trotz des Debakels für seine CDU, Kanzler Merz gab sich am Abend kämpferisch und versucht, die Personaldiskussion im Keim zu ersticken. Er will Kanzler und CDU-Chef bleiben und seine Reformen weiter vorantreiben. Die Krise der deutschen Autobauer verschärft sich weiter. Im ersten Halbjahr gab es erneut weniger Umsatz für VW, BMW, Mercedes und Co. Das zeigen Zahlen von EY. Zu den Gründen gehören demnach hohe Löhne, die Energiepreise und der große Bürokratieaufwand. Keine Tore im Aufsteigerduell der Fußball-Bundesliga. Schalke und Elversberg haben sich 0:0 unentschieden getrennt. Außerdem spielten Leverkusen Leipzig 2:0 und Paderborn-Hoffenheim 3:1. Dortmund geht damit als Tabellenführer vor den Bayern in die zweiwöchige Länderspielpause.
1: Mit KI-Support.
2: Viele Wolken gibt es heute in der Nordosthälfte. Dazu ziehen immer wieder Schauer durch und vereinzelt kann auch mal ein Gewitter aufziehen. Im Südwesten bleibt es eher trocken und später wird auch öfter die Sonne rauskommen. Die Höchstwerte liegen bei 16 bis 23 Grad. Morgen bleibt es meist trocken. Nach Nebel am Morgen wird es oft freundlich. Nur im Nordwesten fällt mal etwas Regen, maximal 23 Grad.
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0: Diesen Hit hätte ich gerne für Vince Clark gesungen und ich war ganz nah dran. Katharina Frank von den Rainbirds über Erasure. Sometimes.
1: Ich war ein großer Yazoo-Fan und dann habe ich natürlich mitbekommen, dass Alison Moyet, glaube ich, Solo weitermacht. Und dann habe ich mir gedacht, dann braucht ja Vince Clark eine Sängerin und habe es tatsächlich geschafft, dem Management wahrscheinlich oder Vince Clark selber, eine Kassette mit meinen Songs, mit meiner Stimme drauf zu schicken. Und ich habe tatsächlich einen Brief von ihm bekommen, wo er sehr freundlich sagt, dass er keine neue Sängerin braucht. Und was er dann eben tatsächlich gemacht hat, da war eben, dass er mit Erasure rauskam und da singt ja ein Mann.

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0: 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Im Studio Dirk Justus. Berlin steuert auf die erste linke Regierungschefin zu. In Mecklenburg-Vorpommern wird die AfD stärkste Kraft und die CDU erlebt ein historisches Debakel. In MV gewinnt die AfD die Landtagswahl mit gut 38%, lässt sie die SPD von Ministerpräsidentin Schwesig hinter sich. Schwesig will aber weiter regieren, vermutlich mit Linken und Grünen. Die CDU erlebt in MV ein Debakel und fliegt raus aus dem Schweriner Landtag. Auch in Berlin verliert die CDU nicht nur Stimmen, sondern wohl auch das Rote Rathaus. Denn die Linke liegt bei der Abgeordnetenhauswahl klar vor der CDU. Elif Eralp könnte damit Berlins erste linke Regierungschefin werden. Und auch für den Kanzler sind die Wahlen in Mecklenburg-Vorpommern und Berlin ein Debakel. Merz will aber weitermachen als Kanzler und CDU-Chef. Das hat er noch am Abend klargemacht. Außerdem verteidigte er seine Reformen. Die Kritik am neuen Tankrabatt der Bundesregierung reißt nicht ab. Auch die Wirtschaftsweise Veronika Grimm schaltet sich jetzt ein. Es sei zynisch, auf Kosten der jungen Generation das Fahren von Autos mit Verbrennungsmotor zu subventionieren, sagte sie dem Kölner Stadtanzeiger. In der Fußball-Bundesliga haben alle drei Aufsteiger gepunktet. Paderborn holte mit einem 3:1 gegen Hoffenheim den ersten Saisonsieg. Schalke und Elversberg trennten sich im Aufsteigerduell 0:0. Außerdem gewann Leverkusen gegen Leipzig mit 2:0.
1: Mit KI-Support. Viele Wolken gibt es heute Morgen und im Nordosten kommen auch Schauer durch. Ab und zu ist sogar ein Gewitter dabei. Richtung Nachmittag wird es in der Südwesthälfte deutlich freundlicher und bleibt trocken. Dazu liegen die Höchstwerte bei 16 bis 23 Grad. Morgen geht's meist trocken weiter, teils mit Nebel am Morgen, maximal 23 Grad.
2: P-I-M. Wir starten die neue Woche. Einen schönen guten Morgen. Kurz nach fünf. Hallo.
3: Heute ist Welttag der Dankbarkeit.
2: Der World Gratitude Day. Und das ist vielleicht ein bisschen abstrakt, aber ich habe das, ich weiß nicht, vielleicht hast du es auch mal gemacht, Marie, tatsächlich mal ausprobiert. Ich habe zum Beispiel einem Busfahrer einfach nach der Fahrt mal Danke gesagt. Und der hat ganz erstaunt geguckt und hat sich richtig gefreut. Das hat
3: das
2: richtig
3: witzig,
2: positive Energie ausgelöst. Hast du
3: ja,
2: das auch mal gemacht?
3: Ja, ich habe es ähnlich gemacht. Und zwar fahren meine Kinder jeden Morgen mit dem Bus und ich habe der Busfahrerin gedankt, dass sie immer wartet, bis die Kinder sitzen und nicht gleich losscheppert und alle hinfallen. Und da war sie auch ganz verzückt und hat sich sehr darüber gefreut.
2: Gerade so im Alltagsleben, da vergisst man das ja oft, aber das müsst ihr mal ausprobieren. Das schafft wirklich eine richtig gute Stimmung, wenn man das einfach mal ab und zu macht, ob beim Busfahrer oder beim irgendwas anderem. Aber das war nur unser Anfang hier der Stunde. Wir starten natürlich mit Musik jetzt. Das ist ja wohl ganz klar. Und was haben wir denn da Schönes?
3: There's a light that never goes out. Hier sind The Smiths.

0: Take on me, aha, dieser Song geht immer, ob ganz früh oder ganz spät am Abend. Schönen guten Morgen.
1: Hallo, mit Peter und Marie hier bei 80s.
0: Es ist ja meistens so, wenn eine Boy- oder Girlband ein Video macht, dann muss da eine Choreografie rein. Das ist so ein ungeschriebenes Gesetz. Mhm. Bei Frauen meistens sogar noch mehr, dass das alles ganz schön synchron ist, ne? Und roboterhaft soweit.
1: Ja, du, die Backstreet Boys, die sind da auch gut gewesen,
0: ja,
1: mit Synchron
0: eben.
1: Und so, die können das alle ganz gut.
0: Ja, aber manche haben sich da einfach geweigert und haben gesagt, nee, wir machen das nicht so, wie es sein muss, wir machen das mal ein bisschen anders.
1: Ja, und das heißt noch lange nicht schlechter, das sieht nämlich sehr individuell aus, was die drei Damen dort machen. Absolut nicht synchron, aber dieses Musikvideo, das hat auf jeden Fall was hergemacht.
0: Und es muss ja auch nicht immer alles perfekt sein, nicht?
1: Genau.
0: Cruel Summer, aber singen, das tun sie perfekt.

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1: Heute am 21. September 1987, da gehen wir in die deutschen Charts und da sind gleich zwei richtig steile Aufsteiger. Rick Astley steigt von Platz 75 auf die 12 mit Never Gonna Give You Up. Die US-amerikanische Sängerin Sinitta, die schafft es von Platz 74 auf die 14 mit Toy Boy.

Und Sandra erklimmt die deutschen Singlecharts von 0 auf 17 mit Everlasting Love. Und heute ist ein dramatischer Tag an diesem 21. September für eine sehr erfolgreiche Frauenband. Die Bangles lösen sich im Jahr 1989 auf. Nach einer sehr erfolgreichen zweiten Hälfte der 80er trennt sich die Band zumindest für 10 Jahre.

Heute am 21.09.1934 wird Leonard Cohen geboren. Kanadischer Dichter, Schriftsteller, Sänger, Komponist. Er stirbt am 7. November 2016 und hinterlässt eine Menge wunderschöner Songs wie diesen hier. Halleluja.

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1: Im Studio Hanna Messerschmidt. Die CDU hat bei der Landtagswahl in Mecklenburg-Vorpommern eine historische Niederlage erlebt. Sie scheitert knapp an der 5%-Hürde und fliegt aus dem Landtag. Die AfD gewinnt zwar, hat aber keinen Koalitionspartner. SPD-Ministerpräsidentin Schwesig kann mit Linken und Grünen koalieren. Und bei der Abgeordnetenhauswahl in Berlin hat die Linke gewonnen und könnte erstmals die regierende Bürgermeisterin stellen. Ex-Verkehrsminister Andi Scheuer steht ab heute wegen Falschaussagen zur gescheiterten Pkw-Maut vor Gericht. Schon bevor ein EuGH-Urteil die Maut zunichte machte, hatte Scheuer Verträge unterschrieben. Eine hohe Entschädigung wurde fällig. Scheuer sagte damals aus, dass man das Urteil nicht abwarten konnte. Gegen den Jobabbau in der Autoindustrie macht die IG Metall heute in ganz Deutschland mobil. An mehr als 200 Orten sind Protestaktionen geplant. Die Gewerkschaft erwartet über 100.000 Teilnehmer. Statt gestrichener Stellen fordern sie mehr Investitionen in deutsche Standorte. In der Fußball-Bundesliga haben alle drei Aufsteiger gepunktet. Paderborn holte mit einem 3:1 gegen Hoffenheim den ersten Saisonsieg. Schalke und Elversberg trennten sich im Aufsteigerduell 0:0. Außerdem gewann Leverkusen gegen Leipzig mit 2:0.
2: Mit KI-Support. Viele Wolken gibt es heute Morgen und im Nordosten kommen auch Schauer durch. Ab und zu ist sogar ein Gewitter dabei. Richtung Nachmittag wird es in der Südwesthälfte deutlich freundlicher und bleibt trocken. Dazu liegen die Höchstwerte bei 16 bis 23 Grad. Morgen geht's meist trocken weiter, teils mit Nebel am Morgen, maximal 23 Grad.
3: P-I-M. Halb sechs ist durch an diesem Montag. Schönen guten Morgen.
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3: Und die startet in ein paar Minuten. Jetzt aber erstmal Sydney Youngblood, Sit and Wait.

0: You Keep Me Hanging On, Kim Wild war das. Schönen guten Morgen.
1: Hi, Peter und Marie für euch.
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0: Es ist wieder soweit. Wir testen euer Musikwissen und ihr bekommt dafür wunderschöne Socken. Ist das ein Deal?
1: Na, oder wer mal mitspielen möchte, schnell anmelden für die kommenden Runden auf 80s80s.de. Und jetzt wollen wir mal gucken, wer sich hier zu uns verirrt hat.
0: Der Stefan ist nämlich dran.
3: Hallo.
0: Sag mal, Merzenich, da wohnst du, ne?
3: Genau.
0: Ich kenn den Namen nur als Bäckerei in Köln, aber das ist auch ein Ort, das wusste ich gar nicht.
3: Genau, ja, ich bin auch eigentlich Kölner.
0: Ja.
3: Aber es hat mich dann doch hierhin verschlagen.
0: Ja,
3: na, so Merzenich liegt, ich sag mal, so 40 Kilometer von Köln entfernt.
0: Eben, so weit ist das ja nur auch nicht. Du bist ja dann ganz nah dran an deiner Heimatstadt. Bist du denn so eine kölsche Seele, so wie man das so kennt? Also feierfreudig und fröhlich und so, wird sich so bezeichnen?
3: Definitiv. Ja, kann ich schon bestätigen.
0: Das hört sich auch so an, das ist immer sehr sympathisch, besser als irgendwie so Trauerklöße, aber
3: definitiv.
0: Das macht das Kölner Gefühl ja auch aus. Und sag mal, du, was verbindest du denn so mit den 80ern? Weil wir haben ja so ein paar Stichpunkte von dir bekommen, traumhafte Jugend und so, ist das so?
3: Ja, es ist einfach, wenn man in den 80ern groß geworden ist, ja, es war alles irgendwie unbeschwert, schön. Ja, und die Musik, ja, tut halt ihr Nötiges dazu, ne?
0: Ja.
3: Ist halt heute noch, ja, ich sag mal, zeitlos und immer wieder schön. Und wir hören den ganzen Tag auf der Arbeit.
0: Wunderbar, deswegen gibt's unseren Sender. So soll das ja auch sein. Wunderbar.
3: Ja, es ist genial, wirklich, kann man nicht anders sagen.
0: Marie, hast du noch was zu fragen, zu sagen oder sollen wir starten?
1: Ja, ich dachte, wir hauen hier ein paar 80s Socken an dich raus. Was hältst du davon?
3: Ja, klingt gut.
1: Ja, dann gehe ich nochmal ganz kurz die Regeln mit dir durch. Nicht, dass uns nachher einer Vorwurf, das hätten wir vergessen, dann nicht doch. Der Kassettenrekorder steht bereit. Wir spulen an eine beliebige Stelle eines 80s Songs und du sagst uns dann bitte Titel oder Interpret, okay?
3: Ich tue mein Bestes.
1: Ja, viel Glück.
0: Und schon geht's los, Stefan.
3: Alles klar, vielen Dank.
0: Ja, Police ist deine Antwort, genau.
3: Police. Oh,
0: das werden wir jetzt mal gleich nachprüfen. Hier ist die Auflösung. Titel brauchst du ja uns gar nicht sagen. Hören wir jetzt. Genau, das ist der schöne Titel von Police. Du hast das alles richtig gemacht. Der läuft sicherlich auch im Kölner Karneval, nehme ich an.
3: Ich gehe davon aus, er ist sehr einfach mitzusingen.
0: Damit hast du die Socken gewonnen und die werden dir gleich zugeschickt. Ja,
3: super. Dann klingt gut. Vielen lieben Dank.
0: Stefan, danke fürs Mitmachen und schönen Tag noch.
3: Ja, euch auch. Danke. Ciao.

0: Erasure und a little respect. Es geht auf 6 Uhr zu. Guten Morgen.
1: Hallo, hier sind Peter und Marie für euch. Ich könnte ja fast wetten, dass ganz, ganz viele von euch mindestens ein Buch von ihm im Schrank stehen haben. Ja, oder mal im Urlaub vielleicht gelesen haben, wenn sie sich gruseln wollten. Denn der Mann hat über 60 Romane und mehr als 200 Kurzgeschichten geschrieben. Ja, und das ist echt mal eine wilde Zahl. Aber ich habe noch eine wildere. Der Mann wird nämlich heute 79 Jahre alt.
0: Ja, er wird auch der Meister des Horrors genannt, Stephen King. Und ich habe wirklich unheimlich viel von dem gelesen und lese auch sehr gerne etwas von ihm. Denn der schreibt auch sehr angenehm, auch in der Übersetzung. Das sind nicht so einfache, ganz normale Sätze, sondern eine wirklich gute Sprache und wahnsinnig spannend. Hast du was gelesen von ihm, Marie?
1: Gelesen nicht, das ist mir wirklich zu gruselig. Ich habe aber als viel zu junges Mädchen den Friedhof der Kuscheltiere gesehen.
0: Ja.
1: Seitdem bin ich hochgradig verstört.
0: Ja.
1: Vielen Dank an der Stelle auch. Welches ist denn dein Lieblingsbuch?
0: Mein Lieblingsbuch ist Fairy Tale. Das ist noch gar nicht so alt, kam 2022 raus. Ein Junge wird durch einen Nachbarn in eine fantastische Parallelwelt geführt und da muss er dann diese Welt retten. Hört sich jetzt ein bisschen simpel an, ist aber richtig toll erzählt und wahnsinnig spannend. Also das ist eigentlich mein Lieblingsbuch. Ja, Marie, du hast ja gerade schon gesagt, dein Trauma war Friedhof der Kuscheltiere, ne?
1: Ja, dann lass mich doch mal bitte retraumatisieren jetzt musikalisch.
0: Ja, gerne. Ja, denn das ist der Song aus diesem Film und logischerweise heißt er dann auch Pet Sematary. Die Ramones sind hier.

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1: Im Studio Hanna Messerschmidt. Die CDU hat bei der Landtagswahl in Mecklenburg-Vorpommern eine historische Niederlage erlebt. Sie scheitert knapp an der 5%-Hürde und fliegt aus dem Landtag. Die AfD gewinnt zwar, hat aber keinen Koalitionspartner. SPD-Ministerpräsidentin Schwesig kann mit Linken und Grünen koalieren. Und bei der Abgeordnetenhauswahl in Berlin hat die Linke gewonnen und könnte erstmals die regierende Bürgermeisterin stellen. Ex-Verkehrsminister Andi Scheuer steht ab heute wegen Falschaussagen zur gescheiterten Pkw-Maut vor Gericht. Schon bevor ein EuGH-Urteil die Maut zunichte machte, hatte Scheuer Verträge unterschrieben. Eine hohe Entschädigung wurde fällig. Scheuer sagte damals aus, dass man das Urteil nicht abwarten konnte. Gegen den Jobabbau in der Autoindustrie macht die IG Metall heute in ganz Deutschland mobil. An mehr als 200 Orten sind Protestaktionen geplant. Die Gewerkschaft erwartet über 100.000 Teilnehmer. Statt gestrichener Stellen fordern sie mehr Investitionen in deutsche Standorte. In der Fußball-Bundesliga haben alle drei Aufsteiger gepunktet. Paderborn holte mit einem 3:1 gegen Hoffenheim den ersten Saisonsieg. Schalke und Elversberg trennten sich im Aufsteigerduell 0:0. Außerdem gewann Leverkusen gegen Leipzig mit 2:0.
2: Mit KI-Support. Viele Wolken gibt es heute Morgen und im Nordosten kommen auch Schauer durch. Ab und zu ist sogar ein Gewitter dabei. Richtung Nachmittag wird es in der Südwesthälfte deutlich freundlicher und bleibt trocken. Dazu liegen die Höchstwerte bei 16 bis 23 Grad. Morgen geht's meist trocken weiter, teils mit Nebel am Morgen, maximal 23 Grad.
3: Und schon seid ihr wieder voll informiert. Kurz nach sechs weiter geht's hier mit Peter und Marie. Guten Morgen.
4: Hallo ihr Lieben, schön, dass ihr mit dabei seid. Heute an einem wirklich wilden Datum. Tja, wir Musikliebhaber, wir schauen mal zurück auf genau diesen Tag vor 42 Jahren, denn da ist einiges passiert.
3: Ja, der 21. September 1984, da wurde tatsächlich das erste CD-Presswerk Nordamerikas eröffnet im Bundesstaat Indiana.
4: Und was wurde da gepresst?
3: Ja, da wurde ein Album gepresst, was auch heute noch für Furore sorgen kann und immer noch sehr beliebt ist, nämlich Bruce Springsteens Album Born in the USA.
4: Wahnsinn. Und deswegen hören wir jetzt einen daraus.
3: I'm on fire, hier ist Bruce Springsteen.

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0: Love Breaks Down, das waren Prefab Sprout. Weiter geht's an diesem Montagmorgen. Peter und Marie hier im Studio, hallo.
1: Hi, einen schönen Wochenstart für euch bei 80s 80s und ein herzliches, aus der Seele, gerne mit euch gemeinsames Happy Birthday an den Schauspieler Bill Murray, der wurde nämlich heute 76 Jahre alt.
0: Ja, bei Bill Murray geht's mir immer so, da muss ich erstmal überlegen, Bill Murray. Und dann sehe ich die Filme, die er gemacht hat. Und dann habe ich vor dem geistigen Auge sozusagen natürlich auch seine Rollen in Caddyshack, in Ghostbusters, in meinem Lieblingsfilm Täglich grüßt das Murmeltier. Da hat er die Hauptrolle gespielt und dann weiß ich auch, wer Bill Murray ist.
1: Ja, mich hätte er immer übelst happy gemacht in Ghostbusters. Ich kann dir nicht sagen, warum, aber dieser grummelige Charakter, ja, den er da verformt, der hat mich irgendwie glücklich gemacht als Kind. Also wirklich von tiefstem Herzen Dankeschön für diese Filme. Auch, wie du gesagt hast, diese Murmeltiernummer, die liebe ich ja auch heiß und
0: ja, fertig. Er spielt ja immer so grummelige Menschen, ja, eigentlich, die sich manchmal dann aber auch wieder ändern. Also das macht ihn aus.
1: Ob und der so ist privat? Was
0: ja,
1: denkst
0: das
1: du?
0: Weiß ich auch nicht. Du rufen wir mal Herr mal an. Ne?
1: Den rufen wir mal an, da fragen wir mal nach und gratulieren auch gleich. Ne? Wir grüßen von euch.
0: Ganz genau. Aber jetzt gibt's Musik aus einem seiner Filme und zwar den du gerade auch schon erwähnt hast. Ray Parker Jr. und Ghostbusters.

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1: Im Studio Hanna Messerschmidt. Das hat es in der Geschichte der Bundesrepublik noch nie gegeben. Die CDU ist in Mecklenburg-Vorpommern aus einem Landtag rausgeflogen. Auf Platz 1 landet die AfD, knapp vor der SPD. Die Sozialdemokraten können mit Linken und Grünen eine Mehrheit schmieden. In Berlin feiert die Linkspartei einen historischen Sieg. Spitzenkandidatin Ehrab könnte Berlins erste Regierungschefin der Linken werden. Bundeskanzler Friedrich Merz nennt das Wahlergebnis in Mecklenburg-Vorpommern ein Desaster. Trotz des Wahlfiaskos will er aber im Amt bleiben und die geplanten Reformen umsetzen. Auch die SPD will am Reformkurs festhalten, sieht aber auch Nachbesserungsbedarf. Wegen mutmaßlicher Falschaussagen rund um seine krachend gescheiterten Mautpläne steht Ex-Verkehrsminister Scheuer ab heute vor Gericht. Er soll seine Mitschuld an hohen Entschädigungszahlungen im U-Ausschuss des Bundestags bewusst kleingeredet haben. Scheuer bestreitet das. Keine Tore im Aufsteigerduell der Fußball-Bundesliga. Schalke und Elversberg haben sich 0:0 unentschieden getrennt. Außerdem spielten Leverkusen-Leipzig 2:0 und Paderborn-Hoffenheim 3:1. Dortmund geht als Tabellenführer vor den Bayern in die dreiwöchige Länderspielpause.
2: Mit KI-Support. Viele Wolken gibt es heute Morgen und im Nordosten kommen auch Schauer durch. Ab und zu ist sogar ein Gewitter dabei. Richtung Nachmittag wird es in der Südwesthälfte deutlich freundlicher und bleibt trocken. Dazu liegen die Höchstwerte bei 16 bis 23 Grad. Morgen geht's meist trocken weiter, teils mit Nebel am Morgen, maximal 23 Grad.
3: Halb sieben ist schon durch an diesem Montag. Guten Morgen.
4: Hallo, hier sind Peter und Marie für euch. Und gleich ist es endlich wieder soweit. Der Wochenstart hat auch was Gutes. Ja, ihr müsst wieder arbeiten und so. Aber ey, erstens machen wir das zusammen. Und zweitens gibt es eine neue Folge von Peters Pop Story in extra Länge, in Podcast-Version.
3: Ja, und ich sag nur so viel, der Song könnte euch in den 17. Himmel katapultieren. Boah, mehr sage ich nicht.
4: Nö. Interessant.
3: Ja.
4: Interessant.
3: Alles weitere in ein paar Minuten. Jetzt Musik von Tina Turner, What's Love Got to Do With It.

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1: Montag früh, schönen guten Morgen.
2: Hallo Peter und Marie hier für euch. Montag bedeutet für Peter immer sowas wie ein bisschen Extraschicht machen. Aber hey, wir wissen auch alle, die Arbeit hat er sich schon in der vergangenen Woche gemacht, damit ihr jetzt am Montag happy seid, denn es gibt eine neue Podcast-Folge von Peters Popstory. Und was ist heute in unserem Überraschungspaket?
1: Ja, es geht um einen Song, der ganz einfach geplant war und dann immer bombastischer wurde. Dann kamen Chöre dazu, dann Orchester, dann eine Sängerin. Und am Ende war das dann ein wirklich gewaltiger Song, ja, um eine Art Verführung. Und der Mann wird immer stärker, die Frau immer verzweifelter. Also wenn man das alles weiß, hört sich der Song noch ganz anders an. Und ich könnte noch viel mehr erzählen, wie sich die Band gegründet hat. Das ist auch sehr interessant. Aber das will ich gar nicht, denn das könnt ihr ja alles im Podcast hören, den es ab sofort gibt. Und insofern freue ich mich, wenn ihr dabei seid.
2: Klickt euch rein in die 80s App oder ins Web und genießt den Song, um den es geht, natürlich jetzt schon.
1: Ja, hier ist er. Heaven 17, Temptation.

0: Hallo, hier bei 80s mit Peter und Marie und einem Song aus einem unserer ganz vielen tollen Radios. Die findet ihr bei uns in der kostenfreien Sender-App und im Web. Und da gibt's wirklich alles von Love bis hin zu Hip-Hop und auch noch ein ganz anderes Radio.
1: Das Italo-Disco-Radio. Und daraus haben wir jetzt einen Song von Ivan, der ja eigentlich Juan Carlos Ramos Vaquero heißt und den ich Anfang der 80er am Strand von Sitges gehört habe. Und zwar gab es da ein Radio, da gab es auch so kleine Radios mit UKW und da war ein spanischer Sender, der dauernd dieses Lied gespielt und mir ging das nicht mehr aus dem Kopf und insofern dachte ich, das müssen wir doch in Deutschland auch irgendwie erfolgreich rausbringen können und das passierte dann ja auch mit Hilfe meiner Sendung Formel 1 und schon hatte der Mann einen Riesenhit, danach allerdings ist er auch wieder in der Versenkung verschwunden, aber dieser Hit wird ihm bleiben. Hier ist Ivan und Fotonovella.
0: Du alter Hitmaker.

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1: Im Studio Hanna Messerschmidt. Das hat es in der Geschichte der Bundesrepublik noch nie gegeben. Die CDU ist in Mecklenburg-Vorpommern aus einem Landtag rausgeflogen. Auf Platz 1 landet die AfD, knapp vor der SPD. Die Sozialdemokraten können mit Linken und Grünen eine Mehrheit schmieden. In Berlin feiert die Linkspartei einen historischen Sieg. Spitzenkandidatin Ehrab könnte Berlins erste Regierungschefin der Linken werden. Bundeskanzler Friedrich Merz nennt das Wahlergebnis in Mecklenburg-Vorpommern ein Desaster. Trotz des Wahlfiaskos will er aber im Amt bleiben und die geplanten Reformen umsetzen. Auch die SPD will am Reformkurs festhalten, sieht aber auch Nachbesserungsbedarf. Wegen mutmaßlicher Falschaussagen rund um seine krachend gescheiterten Mautpläne steht Ex-Verkehrsminister Scheuer ab heute vor Gericht. Er soll seine Mitschuld an hohen Entschädigungszahlungen im U-Ausschuss des Bundestags bewusst kleingeredet haben. Scheuer bestreitet das. Keine Tore im Aufsteigerduell der Fußball-Bundesliga. Schalke und Elversberg haben sich 0:0 unentschieden getrennt. Außerdem spielten Leverkusen-Leipzig 2:0 und Paderborn-Hoffenheim 3:1. Dortmund geht als Tabellenführer vor den Bayern in die dreiwöchige Länderspielpause.
2: Mit KI-Support.
3: Viele Wolken gibt es heute Morgen in vielen Ecken. Dazu gehen immer mal wieder Schauer runter und vereinzelt ist auch ein Gewitter dabei. Später bleibt es in der Südwesthälfte dagegen trocken und freundlicher. Die Höchstwerte liegen zwischen 16 und 23 Grad. Und im Nordosten sind teils Sturmböen dabei. Morgen bleibt es meist trocken, öfter sonnig. Am Morgen vereinzelt Nebel, maximal 23 Grad.
4: P-I-M. 7 Uhr ist durch und weiter geht's.
5: Guten Morgen.
6: Heute ist Welttag der Dankbarkeit.
4: Der World Gratitude Day. Und das ist vielleicht ein bisschen abstrakt, aber ich habe das, ich weiß nicht, vielleicht hast du es auch mal gemacht, Marie, tatsächlich mal ausprobiert. Ich habe zum Beispiel einem Busfahrer einfach nach der Fahrt mal Danke gesagt. Und der hat ganz erstaunt geguckt und hat sich richtig gefreut. Das hat
6: das
4: richtig
6: witzig,
4: positive Energie
6: sagst.
4: Ausgelöst. Hast
6: ja,
4: du das auch mal gemacht?
6: Ich habe es ähnlich gemacht. Und zwar fahren meine Kinder jeden Morgen mit dem Bus und ich habe der Busfahrerin gedankt, dass sie immer wartet, bis die Kinder sitzen und nicht gleich losscheppert und alle hinfallen. Und da war sie auch ganz verzückt und hat sich sehr darüber gefreut.
4: Gerade so im Alltagsleben, da vergisst man das ja oft, aber das müsst ihr mal ausprobieren. Das schafft wirklich eine richtig gute Stimmung, wenn man das einfach mal ab und zu macht, ob beim Busfahrer oder beim irgendwas anderem. Aber das war nur unser Anfang hier der Stunde. Wir starten natürlich mit Musik jetzt, das ist ja wohl ganz klar. Und was haben wir denn da Schönes?
6: Madonna mit Open Your Heart.

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1: Heute am 21. September 1987, da gehen wir in die deutschen Charts und da sind gleich zwei richtig steile Aufsteiger. Rick Astley steigt von Platz 75 auf die 12 mit Never Gonna Give You Up. Die US-amerikanische Sängerin Sinitta, die schafft es von Platz 74 auf die 14 mit Toy Boy.

Und Sandra erklimmt die deutschen Singlecharts von 0 auf 17 mit Everlasting Love. Und heute ist ein dramatischer Tag an diesem 21. September für eine sehr erfolgreiche Frauenband. Die Bangles lösen sich im Jahr 1989 auf. Nach einer sehr erfolgreichen zweiten Hälfte der 80er trennt sich die Band zumindest für 10 Jahre.

Heute am 21.09.1934 wird Leonard Cohen geboren. Kanadischer Dichter, Schriftsteller, Sänger, Komponist. Er stirbt am 7. November 2016 und hinterlässt eine Menge wunderschöner Songs wie diesen hier. Halleluja.

Neu dabei, Frankie Goes to Hollywood, Rage Hard. Reingevotet von Robert aus Stuttgart über die 80s.

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1: Im Studio Hanna Messerschmidt. Die CDU hat bei der Landtagswahl in Mecklenburg-Vorpommern eine historische Niederlage erlebt. Sie scheitert knapp an der 5%-Hürde und fliegt aus dem Landtag. Die AfD gewinnt zwar, hat aber keinen Koalitionspartner. SPD-Ministerpräsidentin Schwesig kann mit Linken und Grünen koalieren. Und bei der Abgeordnetenhauswahl in Berlin hat die Linke gewonnen und könnte erstmals die regierende Bürgermeisterin stellen. Trotz der schlechten CDU-Ergebnisse will Bundeskanzler Merz im Amt bleiben und er will den Reformkurs fortsetzen. SPD-Generalsekretär Klüssendorf dagegen fordert etwa in der Rentenpolitik Korrekturen. Wir können nicht einfach so weitermachen, sagt er. Gegen den Jobabbau in der Autoindustrie macht die IG Metall heute in ganz Deutschland mobil. An mehr als 200 Orten sind Protestaktionen geplant. Die Gewerkschaft erwartet über 100.000 Teilnehmer. Statt gestrichener Stellen fordern sie mehr Investitionen in deutsche Standorte. In der Fußball-Bundesliga haben alle drei Aufsteiger gepunktet. Paderborn holte mit einem 3:1 gegen Hoffenheim den ersten Saisonsieg. Schalke und Elversberg trennten sich im Aufsteigerduell 0:0. Außerdem gewann Leverkusen gegen Leipzig mit 2:0.
2: Mit KI-Support. Viele Wolken gibt es heute Morgen in vielen Ecken. Dazu gehen immer mal wieder Schauer runter und vereinzelt ist auch ein Gewitter dabei. Später bleibt es in der Südwesthälfte dagegen trocken und freundlicher. Die Höchstwerte liegen zwischen 16 und 23 Grad. Und im Nordosten sind teils Sturmböen dabei. Morgen bleibt es meist trocken, öfter sonnig. Am Morgen vereinzelt Nebel, maximal 23 Grad.
3: P-I-M. Ihr seid wieder voll informiert. Es ist kurz nach 7:30. Einen schönen guten Morgen.
4: Hallo, hier sind Peter und Marie.
3: Die Tage werden kälter und da braucht's was Warmes an den Füßen, meine ich, ne?
4: Mhm. Ja, und wir kümmern uns darum, die 80s Socken. Da seid ihr auch noch sehr stylisch mit unterwegs. Schnell anmelden für die nächste Runde unseres 8-Sekunden-Spiels auf 80s80s.de.
3: Und diese nächste Runde startet in ein paar Minuten. Vorher gibt's aber Musik von einem Mann, der heute ganz besonders im Mittelpunkt steht, beziehungsweise dieser Song. Da muss man halt mal auf die Uhr schauen, nicht wahr? Mhm. Herbert Grönemeyer und Männer.
4: Also wenn man gerne was gewinnen möchte bei uns, dann sollte man das tun.
3: Wer will das denn nicht?
4: Nope.

0: Perle to my heart, Taylor Dane, altbekannt und altbeliebt. Schönen guten Morgen.
1: Hallo Peter und Marie für euch, guten Morgen.
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0: Es ist wieder soweit, wir testen euer Musikwissen und ihr bekommt dafür wunderschöne Socken. Ist das ein Deal?
1: Na, oder wer mal mitspielen möchte, schnell anmelden für die kommenden Runden auf 80s80s.de. Und jetzt wollen wir mal gucken, wer sich hier zu uns verirrt hat.
0: Der Stefan ist nämlich dran.
3: Hallo.
0: Sag mal, Merzenich, da wohnst du, ne?
3: Genau.
0: Ich kenn den Namen nur als Bäckerei in Köln, aber das ist auch ein Ort, das wusste ich gar nicht.
3: Genau, ja, ich bin auch eigentlich Kölner.
0: Ja.
3: Aber es hat mich dann doch hierhin verschlagen.
0: Ja,
3: na, so Merzenich weit liegt, ich sag mal, so 40 Kilometer von Köln entfernt.
0: Eben, so weit ist das ja nur auch nicht. Du bist ja dann ganz nah dran an deiner Heimatstadt. Bist du denn so eine kölsche Seele, so wie man das so kennt? Also feierfreudig und fröhlich und so, wird sich so bezeichnen?
3: Definitiv. Ja, kann ich schon bestätigen.
0: Das hört sich auch so an, das ist immer sehr sympathisch, besser als irgendwie so Trauerklöße, aber das
3: definitiv.
0: Macht das Kölner Gefühl ja auch aus. Und sag mal, du, was verbindest du denn so mit den 80ern? Weil wir haben ja so ein paar Stichpunkte von dir bekommen, traumhafte Jugend und so, ist das so?
3: Ja, es ist einfach, wenn man in den 80ern groß geworden ist, ja, es war alles irgendwie unbeschwert, schön. Ja, und die Musik, ja, tut halt ihr Nötiges dazu, ne?
0: Ja.
3: Ist halt heute noch, ja, ich sag mal, zeitlos und immer wieder schön. Und wir hören den ganzen Tag auf der Arbeit.
0: Wunderbar, deswegen gibt's unseren Sender. So soll das ja auch sein. Wunderbar.
3: Ja, es ist genial, wirklich, kann man nicht anders sagen.
0: Marie, hast du noch was zu fragen, zu sagen oder sollen wir starten?
1: Ja, ich dachte, wir hauen hier ein paar 80s Socken an dich raus. Was hältst du davon?
3: Ja, klingt gut.
1: Ja, dann gehe ich noch mal ganz kurz die Regeln mit dir durch. Nicht, dass uns nachher einer vorwirft, das hätten wir vergessen. Na, nicht doch. Der Kassettenrekorder steht bereit. Wir spulen an eine beliebige Stelle eines 80s Songs und du sagst uns dann bitte Titel oder Interpret, okay?
3: Ich tue mein Bestes.
1: Ja, viel Glück.
0: Und schon geht's los, Stefan.
3: Alles klar, vielen Dank.
0: Ja, Police ist deine Antwort, genau.
3: Police. Oh,
0: das werden wir jetzt mal gleich nachprüfen. Hier ist die Auflösung. Titel brauchst du ja uns gar nicht sagen. Hören wir jetzt. Genau, das ist der schöne Titel von Police. Du hast das alles richtig gemacht. Der läuft sicherlich auch im Kölner Karneval, nehme ich an.
3: Ich gehe davon aus, er ist sehr einfach mitzusingen.
0: Damit hast du die Socken gewonnen und die werden dir gleich zugeschickt. Super.
3: Das klingt gut. Vielen lieben Dank.
0: Stefan, danke fürs Mitmachen und schönen Tag noch.
3: Ja, euch auch. Danke. Ciao.

0: Peter und Marie hier bei 80s 80s und es ist wieder soweit.
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0: Ja, und wir hören jetzt einen Song. Da muss man sagen, die Plattenfirmen und die Plattenbosse wissen auch nicht mal so richtig, was die richtige Single ist. Denn es gab da zum Beispiel von Yazoo Only You und auf der Rückseite war ein Song, den man eben auf die Rückseite gepackt hat, weil man dachte, naja, ist ja ganz nett, aber muss nicht sein. Aber dann war das Ding so erfolgreich, dass man es als eigene Single rausgebracht hat und siehe da, es war ein Riesenhit in Amerika und war 1982 tatsächlich Yazoos erster Song an der Spitze der Billboard Hot Dance Club Charts. Ja, und konnte sich da sogar 4 Wochen halten. Der Song heißt Situation. Hier sind Yazoo in der Maxi-Version.

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1: Im Studio Hanna Messerschmidt. Die CDU hat bei der Landtagswahl in Mecklenburg-Vorpommern eine historische Niederlage erlebt. Sie scheitert knapp an der 5%-Hürde und fliegt aus dem Landtag. Die AfD gewinnt zwar, hat aber keinen Koalitionspartner. SPD-Ministerpräsidentin Schwesig kann mit Linken und Grünen koalieren. Und bei der Abgeordnetenhauswahl in Berlin hat die Linke gewonnen und könnte erstmals die regierende Bürgermeisterin stellen. Gegen den Jobabbau in der Autoindustrie macht die IG Metall heute in ganz Deutschland mobil. An mehr als 200 Orten sind Protestaktionen geplant. Die Gewerkschaft erwartet über 100.000 Teilnehmer. Statt gestrichener Stellen fordern sie mehr Investitionen in deutsche Standorte. Wer noch mitentscheiden will, wie die 9-Euro-Scheine aussehen sollen, muss sich beeilen. Nur noch bis heute läuft die Umfrage dazu. Zur Auswahl stehen 5 Designs mit berühmten Europäern wie etwa Leonardo da Vinci. Außerdem gibt's 5 Designs zum Thema Vögel und Flüsse. In der Fußball-Bundesliga haben alle 3 Aufsteiger gepunktet. Paderborn holte mit einem 3:1 gegen Hoffenheim den ersten Saisonsieg. Schalke und Elversberg trennten sich im Aufsteigerduell 0:0. Außerdem gewann Leverkusen gegen Leipzig mit 2:0.
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2: Viele Wolken gibt es heute Morgen in vielen Ecken. Dazu gehen immer mal wieder Schauer runter und vereinzelt ist auch ein Gewitter dabei. Später bleibt es in der Südwesthälfte dagegen trocken und freundlicher. Die Höchstwerte liegen zwischen 16 und 23 Grad. Und im Nordosten sind teils Sturmböen dabei. Morgen bleibt es meist trocken, öfter sonnig. Am Morgen vereinzelt Nebel, maximal 23 Grad.
3: P-I-M. 2 Stündchen haben wir noch, kurz nach 8 in der Morning Show. Schönen guten Morgen.
4: Hallo mit Peter und Marie. Heute an einem wirklich wilden Datum. Tja, wir Musikliebhaber, wir schauen mal zurück auf genau diesen Tag vor 42 Jahren, denn da ist einiges passiert.
3: Ja, der 21. September 1984, da wurde tatsächlich das erste CD-Presswerk Nordamerikas eröffnet im Bundesstaat Indiana.
4: Und was wurde da gepresst?
3: Ja, da wurde ein Album gepresst, was auch heute noch für Furore sorgen kann und immer noch sehr beliebt ist, nämlich Bruce Springsteens Album Born in the USA.
4: Wahnsinn. Und deswegen hören wir jetzt einen daraus.
3: Hier ist der Titeltrack Born in the USA, Bruce Springsteen. 80s.

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0: Break My Stride. Weiter geht's an diesem Montagmorgen. Peter und Marie hier im Studio, hallo.
1: Hi, einen schönen Wochenstart für euch bei 80s 80s und ein herzliches, aus der Seele, gerne mit euch gemeinsames Happy Birthday an den Schauspieler Bill Murray, der wird nämlich heute 76 Jahre alt.
0: Ja, bei Bill Murray geht's mir immer so, da muss ich erstmal überlegen, Bill Murray. Und dann sehe ich die Filme, die er gemacht hat. Und dann habe ich vor dem geistigen Auge sozusagen natürlich auch seine Rollen in Caddyshack, in Ghostbusters, in meinem Lieblingsfilm Täglich grüßt das Murmeltier. Da hat er die Hauptrolle gespielt und dann weiß ich auch, wer Bill Murray ist.
1: Ja, mich hätte er immer übelst happy gemacht in Ghostbusters. Ich kann dir nicht sagen, warum, aber dieser grummelige Charakter, ja, den er da verformt, der hat mich irgendwie glücklich gemacht als Kind. Also wirklich von tiefstem Herzen Dankeschön für diese Filme. Auch, wie du gesagt hast, diese Murmeltiernummer, die liebe ich ja auch heiß und
0: fertig. Ja, er spielt ja immer so grummelige Menschen, ja, eigentlich, die sich manchmal dann aber auch wieder ändern. Also das macht ihn aus.
1: Ob der so ist privat? Was denkst du?
0: Ja, das weiß ich auch nicht. Du ruf mal her mal an. Ne?
1: Den rufen wir mal an, da fragen wir mal nach. Und gratulieren auch gleich. Wir grüßen von euch.
0: Ganz genau. Aber jetzt haben wir Musik aus einem seiner Filme, aus seinen Anfangszeiten, Caddyshack. Wahnsinn ohne Handicap heißt er auf Deutsch. Und da spielt Bill Murray einen Golfplatzwart, der sich gegen Taschenratten mit sehr extremen Mitteln wehren muss. Und Musik daraus kommt von Kenny Loggins. I'm alright.

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Das sind unsere Favorites für den Spätsommer. Duran Duran.

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1: Im Studio Hanna Messerschmidt. Das hat es in der Geschichte der Bundesrepublik noch nie gegeben. Die CDU ist in Mecklenburg-Vorpommern aus einem Landtag rausgeflogen. Auf Platz 1 landet die AfD, knapp vor der SPD. Die Sozialdemokraten können mit Linken und Grünen eine Mehrheit schmieden. In Berlin feiert die Linkspartei einen historischen Sieg. Spitzenkandidatin Ehrab könnte Berlins erste Regierungschefin der Linken werden. Wegen mutmaßlicher Falschaussagen rund um seine krachend gescheiterten Mautpläne steht Ex-Verkehrsminister Scheuer ab heute vor Gericht. Er soll seine Mitschuld an hohen Entschädigungszahlungen im U-Ausschuss des Bundestags bewusst kleingeredet haben. Scheuer bestreitet das. Eine Art Wahl hat es auch in Russland gegeben. Dabei hat die Partei von Kreml-Chef Putin klar gewonnen. Sie kommt bei der Parlamentswahl laut aktueller Prognose auf gut 49%, ähnlich viel wie vor 5 Jahren. Zur Wahl standen neben ihr nur weitere Kreml-treue Parteien. Die Ergebnisse in der Fußball-Bundesliga: Paderborn-Hoffenheim 3:1, Leverkusen-Leipzig 2:0 und Schalke-Elversberg 0:0.
2: Mit KI-Support. Viele Wolken gibt es heute Morgen in vielen Ecken. Dazu gehen immer mal wieder Schauer runter und vereinzelt ist auch ein Gewitter dabei. Später bleibt es in der Südwesthälfte dagegen trocken und freundlicher. Die Höchstwerte liegen zwischen 16 und 23 Grad. Und im Nordosten sind teils Sturmböen dabei. Morgen bleibt es meist trocken, öfter sonnig. Am Morgen vereinzelt Nebel, maximal 23 Grad.
3: Und wir starten in die nächste halbe Stunde hier in der Morningshow, die Stunde zwischen 8:30 und 9:00. Schönen guten Morgen.
4: Ja, so sieht's mal aus mit Peter und Marie. Hallo. Und gleich ist es endlich wieder soweit. Der Wochenstart hat auch was Gutes. Ja, ihr müsst wieder arbeiten und so. Aber ey, erstens machen wir das zusammen und zweitens gibt es eine neue Folge von Peters Pop Story in extra Länge, in Podcast-Version.
3: Ja, ich sag nur so viel, der Song könnte euch in den 17. Himmel katapultieren. Boah, mehr sage ich nicht.
4: Interessant.
3: Ja, alles weitere in ein paar Minuten. Jetzt Musik von Madonna, Material Girl.

0: Marie für euch. Montag bedeutet für Peter immer sowas wie ein bisschen Extraschicht machen. Aber hey, wir wissen auch alle, die Arbeit hat er sich schon in der vergangenen Woche gemacht, damit ihr jetzt am Montag happy seid. Denn es gibt eine neue Podcast-Folge von Peters Popstory. Und was ist heute in unserem Überraschungspaket?
1: Ja, es geht um einen Song, der ganz einfach geplant war und dann immer bombastischer wurde. Dann kamen Chöre dazu, dann Orchester, dann eine Sängerin. Und am Ende war das dann ein wirklich gewaltiger Song, ja, um eine Art Verführung. Und der Mann wird immer stärker, die Frau immer verzweifelter. Also wenn man das alles weiß, hört sich der Song noch ganz anders an. Und ich könnte noch viel mehr erzählen, wie sich die Band gegründet hat. Das ist auch sehr interessant. Aber das will ich gar nicht, denn das könnt ihr ja alles im Podcast hören, den es ab sofort gibt. Und insofern freue ich mich, wenn ihr dabei seid.
0: Klickt euch rein in die 8080s App oder ins Web und genießt den Song, um den es geht, natürlich jetzt schon.
1: Ja, hier ist er. Heaven 17, Temptation.

0: Hallo, 80s hier. Ich bin Peter Ellmann und nehme natürlich Marie und die hat was für euch.
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0: Und da hat jeder seinen Sender gefunden, glaube ich. Wo könnten wir da Human League zuordnen? Ich würde mal sagen, Wave Channel. Ne? Hier sind sie mit ihrem Frühwerk Being Bold.

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1: Im Studio Hanna Messerschmidt. Das hat es in der Geschichte der Bundesrepublik noch nie gegeben. Die CDU ist in Mecklenburg-Vorpommern aus einem Landtag rausgeflogen. Auf Platz 1 landet die AfD, knapp vor der SPD. Die Sozialdemokraten können mit Linken und Grünen eine Mehrheit schmieden. In Berlin feiert die Linkspartei einen historischen Sieg. Spitzenkandidatin Ehrab könnte Berlins erste Regierungschefin der Linken werden. Wegen mutmaßlicher Falschaussagen rund um seine krachend gescheiterten Mautpläne steht Ex-Verkehrsminister Scheuer ab heute vor Gericht. Er soll seine Mitschuld an hohen Entschädigungszahlungen im U-Ausschuss des Bundestags bewusst kleingeredet haben. Scheuer bestreitet das. Eine Art Wahl hat es auch in Russland gegeben. Dabei hat die Partei von Kreml-Chef Putin klar gewonnen. Sie kommt bei der Parlamentswahl laut aktueller Prognose auf gut 49%, ähnlich viel wie vor 5 Jahren. Zur Wahl standen neben ihr nur weitere Kreml-treue Parteien. Keine Tore im Aufsteigerduell der Fußball-Bundesliga. Schalke und Elversberg haben sich 0:0 unentschieden getrennt. Außerdem spielten Leverkusen-Leipzig 2:0 und Paderborn-Hoffenheim 3:1. Dortmund geht als Tabellenführer vor den Bayern in die 3-wöchige Länderspielpause. 80s
2: mit KI-Support. Viele Wolken gibt's gerade und in der Nordosthälfte kommen auch immer mal wieder Schauer runter. Vereinzelt ist sogar ein kurzes Gewitter drin. Später bleibt's zweigeteilt. Im Südwesten öfter Sonne und trocken, im Nordosten weiter unbeständig und dazu teils Sturmböen mit Höchstwerten von 16 bis 22 Grad. Morgen dann meist trocken, mehr Sonne und maximal bis 23 Grad.
3: Ja, wir sind immer noch in der Morningshow. Einen schönen guten Morgen um 8:45.
4: Ja, guten Morgen. Heute ist Welttag der Dankbarkeit.
3: Der World Gratitude Day. Und das ist vielleicht ein bisschen abstrakt, aber ich habe das, ich weiß nicht, vielleicht hast du es auch mal gemacht, Marie, tatsächlich mal ausprobiert. Ich habe zum Beispiel einem Busfahrer einfach nach der Fahrt mal Danke gesagt. Und der hat ganz erstaunt geguckt und hat sich richtig gefreut. Das hat
4: das
3: richtig
4: witzig,
3: positive Energie sagst. Ausgelöst. Hast du
4: ja,
3: das auch mal gemacht?
4: Ja, ich habe es ähnlich gemacht. Und zwar fahren meine Kinder jeden Morgen mit dem Bus und ich habe der Busfahrerin gedankt, dass sie immer wartet, bis die Kinder sitzen und nicht gleich losscheppert und alle hinfallen. Und da war sie auch ganz verzückt und hat sich sehr darüber gefreut.
3: Gerade so im Alltagsleben, da vergisst man das ja oft, aber das müsst ihr mal ausprobieren. Das schafft wirklich eine richtig gute Stimmung, wenn man das einfach mal ab und zu macht, ob beim Busfahrer oder beim irgendwas anderem. Aber das war nur unser Anfang hier der Stunde. Wir starten natürlich mit Musik jetzt, das ist ja wohl ganz klar. Und was haben wir denn da Schönes?
4: Burning Heart, wir hören jetzt Survivor.

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1: Heute am 21. September 1987, da gehen wir in die deutschen Charts und da sind gleich zwei richtig steile Aufsteiger. Rick Astley steigt von Platz 75 auf die 12 mit Never Gonna Give You Up. Die US-amerikanische Sängerin Sinitta, die schafft es von Platz 74 auf die 14 mit Toy Boy.

Und Sandra erklimmt die deutschen Singlecharts von 0 auf 17 mit Everlasting Love. Und heute ist ein dramatischer Tag an diesem 21. September für eine sehr erfolgreiche Frauenband. Die Bangles lösen sich im Jahr 1989 auf. Nach einer sehr erfolgreichen zweiten Hälfte der 80er trennt sich die Band zumindest für 10 Jahre.

Heute am 21.09.1934 wird Leonard Cohen geboren. Kanadischer Dichter, Schriftsteller, Sänger, Komponist. Er stirbt am 7. November 2016 und hinterlässt eine Menge wunderschöner Songs wie diesen hier. Halleluja. Amen.

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1: Im Studio Hanna Messerschmidt. Die CDU hat bei der Landtagswahl in Mecklenburg-Vorpommern eine historische Niederlage erlebt. Sie scheitert knapp an der 5%-Hürde und fliegt aus dem Landtag. Die AfD gewinnt zwar, hat aber keinen Koalitionspartner. SPD-Ministerpräsidentin Schwesig kann mit Linken und Grünen koalieren. Und bei der Abgeordnetenhauswahl in Berlin hat die Linke gewonnen und könnte erstmals die regierende Bürgermeisterin stellen. Trotz der schlechten CDU-Ergebnisse will Bundeskanzler Merz im Amt bleiben und er will den Reformkurs fortsetzen. SPD-Generalsekretär Klüssendorf dagegen fordert etwa in der Rentenpolitik Korrekturen. Wir können nicht einfach so weitermachen, sagt er. Ein Taifun sorgt aktuell für Chaos in Japan. Hunderte Flüge wurden in der Region Tokio gecancelt. Außerdem wurde auf einigen Bahnstrecken der Betrieb eingestellt. Tausende Haushalte sind ohne Strom. Der Taifun zieht aktuell an Japans Ostküste vorbei. Die Behörden warnen vor Rekordregen, heftigem Wind und Erdrutschen. In Deutschland ist gut Kirschenessen. Die Ernte ist in diesem Jahr sehr gut ausgefallen. Im Vergleich zum Schnitt der letzten 10 Jahre gab es ein Plus von 8%. Auch bei den Birnen erwarten die Obstbauern eine gute Ernte.
2: Mit KI-Support. Viele Wolken gibt's gerade und in der Nordosthälfte kommen auch immer mal wieder Schauer runter. Vereinzelt ist sogar ein kurzes Gewitter drin. Später bleibt's zweigeteilt. Im Südwesten öfter Sonne und trocken, im Nordosten weiter unbeständig und dazu teils Sturmböen mit Höchstwerten von 16 bis 22 Grad. Morgen dann meist trocken, mehr Sonne und maximal bis 23 Grad.
3: P-I-M. Halb 10 in Deutschland an diesem Montag. Schönen guten Morgen.
4: Ja, hat er recht, der Peter. Hallo, hier sind Peter und Marie.
3: Letztens haben wir euch ja schon erzählt, dass Michael Jackson gerne mal Wasserbomben geschmissen hat auf Freunde, Kollegen, aber auch gerne auf nervige Journalisten.
4: Ich stelle mir so vor, wenn mal einer von uns zurückgeworfen hätte. Aber hey, das war eine ganz klare Botschaft von ihm an die Paparazzi, die sogar nochmal in einem Song verarbeitet wurden von ihm.
3: Oh ja, da hat er wirklich die ganzen Falschmeldungen, die Boulevardjournalisten über ihn verbreitet haben, mal richtig unter die Lupe genommen und schreit dann förmlich seinen Frust raus. Lasst mich in Ruhe. Leave me alone. Michael Jackson.

0: Kiss. Peter und Marie hier bei 80s 80s und es ist wieder soweit.
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0: Ja, und wir hören jetzt einen Song. Da muss man sagen, die Plattenfirmen und die Plattenbosse wissen auch nicht mal so richtig, was die richtige Single ist. Denn es gab da zum Beispiel von Yazoo, Only You. Und auf der Rückseite war ein Song, den man eben auf die Rückseite gepackt hat, man dachte, naja, ist ja ganz nett, aber muss nicht sein. Aber dann war das Ding so erfolgreich, dass man es als eigene Single rausgebracht hat. Und siehe da, es war ein Riesenhit in Amerika und war 1982 tatsächlich Yazoos erster Song an der Spitze der Billboard Hot Dance Club Charts. Ja, und konnte sich da sogar 4 Wochen halten. Der Song heißt Situation. Hier sind Yazoo in der Maxi-Version.

0: Hunting High and Low, das waren Aha. Ein paar Minütchen haben wir noch in der Morning Show. Schönen guten Morgen.
1: Guten Morgen, ihr Lieben. Ich könnte ja fast wetten, dass ganz, ganz viele von euch mindestens ein Buch von ihm im Schrank stehen haben. Ja, oder mal im Urlaub vielleicht gelesen haben, wenn sie sich gruseln wollten. Denn der Mann hat über 60 Romane und mehr als 200 Kurzgeschichten geschrieben. Ja, und das ist echt mal eine wilde Zahl. Aber ich habe noch eine wildere. Der Mann wird nämlich heute 79 Jahre alt.
0: Ja, er wird auch der Meister des Horrors genannt, Stephen King. Und ich habe wirklich unheimlich viel von dem gelesen und lese auch sehr gerne etwas von ihm. Denn der schreibt auch sehr angenehm, auch in der Übersetzung. Das sind nicht so einfache, ganz normale Sätze, sondern eine wirklich gute Sprache und wahnsinnig spannend. Hast du was gelesen von ihm, Marie?
1: Gelesen nicht, das ist mir wirklich zu gruselig. Ich habe aber als viel zu junges Mädchen den Friedhof der Kuscheltiere gesehen.
0: Ja.
1: Seitdem bin ich hochgradig verstört.
0: Ja.
1: Vielen Dank an der Stelle auch. Welches ist denn dein Lieblingsbuch?
0: Mein Lieblingsbuch ist Fairy Tale. Das ist noch gar nicht so alt, kam 2022 raus. Ein Junge wird durch einen Nachbarn in eine fantastische Parallelwelt geführt und da muss er dann diese Welt retten. Hört sich jetzt ein bisschen simpel an, ist aber richtig toll erzählt und wahnsinnig spannend. Also das ist eigentlich mein Lieblingsbuch. Ja, Marie, du hast ja gerade schon gesagt, dein Trauma war Friedhof der Kuscheltiere, ne?
1: Ja, dann lass mich doch mal bitte retraumatisieren jetzt musikalisch.
0: Ja, gerne. Ja, denn das ist der Song aus diesem Film und logischerweise heißt er dann auch Pet Sematary. Die Ramones sind hier.
2: Unbelievable.

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1: Im Studio Hanna Messerschmidt. Die CDU hat bei der Landtagswahl in Mecklenburg-Vorpommern eine historische Niederlage erlebt. Sie scheitert knapp an der 5%-Hürde und fliegt aus dem Landtag. Die AfD gewinnt zwar, hat aber keinen Koalitionspartner. SPD-Ministerpräsidentin Schwesig kann mit Linken und Grünen koalieren. Und bei der Abgeordnetenhauswahl in Berlin hat die Linke gewonnen und könnte erstmals die regierende Bürgermeisterin stellen. Trotz der schlechten CDU-Ergebnisse will Bundeskanzler Merz im Amt bleiben und er will den Reformkurs fortsetzen. SPD-Generalsekretär Klüssendorf dagegen fordert etwa in der Rentenpolitik Korrekturen. Wir können nicht einfach so weitermachen, sagt er. Ein Taifun sorgt aktuell für Chaos in Japan. Hunderte Flüge wurden in der Region Tokio gecancelt. Außerdem wurde auf einigen Bahnstrecken der Betrieb eingestellt. Tausende Haushalte sind ohne Strom. Der Taifun zieht aktuell an Japans Ostküste vorbei. Die Behörden warnen vor Rekordregen, heftigem Wind und Erdrutschen. Viele neue Gesichter gibt's heute zu sehen, wenn sich das DFB-Team trifft. Die Spieler kommen nach und nach in Herzogenaurach an. Neubundestrainer Klopp hat für die XXL-Länderspielpause mit 4 Spielen über 40 Spieler nominiert. Los geht's am Donnerstag gegen die Niederlande.
2: Mit KI-Support.
3: Viele Wolken gibt's gerade und in der Nordosthälfte kommen auch immer mal wieder Schauer runter. Vereinzelt ist sogar ein kurzes Gewitter drin. Später bleibt's zweigeteilt. Im Südwesten öfter Sonne und trocken, im Nordosten weiter unbeständig und dazu teils Sturmböen mit Höchstwerten von 16 bis 22 Grad. Morgen dann meist trocken, mehr Sonne und maximal bis 23 Grad.
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5: Neue Woche und das heißt auch neues Glück. Schönen Montag für euch mit den 80s Music Weeks. 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Der heutige Winner-Track des Tages kommt von Herbie. 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

0: Dieser Song machte ihn zu meinem Hero. Frank Oberpichler von Paso Doble über David Bowie. Let's Dance.
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2: Es war März 83, glaube ich, dass Let's Dance veröffentlicht wurde. Da waren wir auch gerade im Studio. Als ich den Song gehört habe, bin ich vom Glauben abgefallen. Also so ein Hammer-Schlagzeug-Groove. Dazu diese Wahnsinns-Gitarren und natürlich David Bowies Stimmsound. Ab da wollte ich genauso aussehen wie David Bowie. Und man sieht ja auch bei Computerliebe, bei unseren Videos, ich habe leicht Krayalstift und habe dann mich ein bisschen geschminkt, ein bisschen androgyn. Das geht alles auf David Bowie zurück. Und ja, er ist geblieben für immer, weil das ist mein Weckrufsong in meinem Handy. Wenn ich morgens aufstehen muss und stelle den Wecker auf 6:30, dann kommt Let's Dance. Super einfach. Unvergessen.
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0: Ja, so ein bisschen Wissen zum Protzen, denn auch wenn ihr die meisten 80er Songs natürlich kennt und auch mitsingen könnt, kommen doch immer wieder neue Stories dazu, die ihr vielleicht so noch gar nicht gehört habt. Und alle Geschichten über eure Lieblings-80er findet ihr auch im Web 80s80s.de. Montags kommt dann eine neue Folge von Peter dazu.
2: Ja, es geht um einen Song, der ganz einfach geplant war und dann immer bombastischer wurde. Dann kamen Chöre dazu, dann Orchester, dann eine Sängerin und am Ende war das dann ein wirklich gewaltiger Song, ja, um eine Art Verführung. Und der Mann wird immer stärker, die Frau immer verzweifelter. Also wenn man das alles weiß, hört sich der Song noch ganz anders an. Und ich könnte noch viel mehr erzählen, wie sich die Band gegründet hat. Das ist auch sehr interessant. Aber das will ich gar nicht, denn das könnt ihr ja alles im Podcast hören, den es ab sofort gibt. Und insofern freue ich mich, wenn ihr dabei seid. Heaven 17, Temptation.

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Das sind unsere Favorites für den Spätsommer. Wham! Wake me up before you go, go. 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Tears for Fears. Und neu dabei, Rough, Self-Control.

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George Michaels Faith Tour kommt ins Kino. Ja, George auf dem Höhepunkt seiner Solo-Karriere und das jetzt also erstmals auf der großen Leinwand. Für George Michael The Faith Tour wurden lange verschollen geglaubte Aufnahmen von zwei Konzerten aus Paris restauriert. Gefilmt wurde 88 mit insgesamt 14 Kameras auf 35mm Film. Zu sehen gibt's George Michael mit seinen großen 80er-Songs wie zum Beispiel Careless Whisper, Father Figure, I Want Your Sex und natürlich Faith. Dazu kommt bisher unveröffentlichtes Archivmaterial und ein Interview. Die Faith-Tour war damals die größte Solotour nach Wham, führte ihn mit mehr als 100 Konzerten durch 16 Länder. Ja, in Deutschland startet dieser Konzertfilm am 11. Dezember und parallel erscheint auch noch ein Live-Album mit insgesamt 18 bislang unveröffentlichten Aufnahmen. 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

Lauper bei 80s 80s. Vor 10 Tagen war sie Teil der Gedenkveranstaltung zum 11. September in New York. Hat er performt und ist immer noch sehr bunt unterwegs. Aktuell trägt sie ihre Haare in der Farbe Helltürkis, also da hat sich nichts geändert zu den 80ern. Übrigens wie bei Boy George, der ist auch noch sehr farbenfroh. Ihr hört ihn gleich mit Culture Club, Do You Really Want to Hurt Me? Nach der Rocksteady Crew, der coole Sound der 80er aus unserem Breakdance Radio. Nonstop in der App und im Web.

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1: Im Studio Hanna Messerschmidt. Das hat es in der Geschichte der Bundesrepublik noch nie gegeben. Die CDU ist in Mecklenburg-Vorpommern aus einem Landtag rausgeflogen. Auf Platz 1 landet die AfD, knapp vor der SPD. Die Sozialdemokraten können mit Linken und Grünen eine Mehrheit schmieden. In Berlin feiert die Linkspartei einen historischen Sieg. Spitzenkandidatin Ehrab könnte Berlins erste Regierungschefin der Linken werden. Ex-Verkehrsminister Scheuer muss sich seit heute vor Gericht verantworten. Es geht um das Millionendebakel bei der Pkw-Maut. Scheuer und sein ehemaliger Staatssekretär sollen vor einem Untersuchungsausschuss dazu gelogen haben. Beide bestreiten das. An mehr als 200 Orten in Deutschland ruft die IG Metall heute zum Protest gegen den Jobabbau in der Autoindustrie auf. Gewerkschaftschefin Benner verlangt gerade jetzt mehr Investitionen in deutsche Standorte. Derzeit bangen tausende Mitarbeiter bei VW und Co. um ihre Jobs. Neubundestrainer Jürgen Klopp empfängt heute sein DFB-Team. Die Spieler kommen nach und nach in Herzogenaurach an. Über 40 Spieler hat Klopp nominiert, aufgeteilt auf 2 Kader. Die XXL-Länderspielpause will er nutzen, um intensiv zu trainieren und als Team zusammenzuwachsen. Los geht's Donnerstag gegen die Niederlande.
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3: Viele Wolken gibt es gerade und ab und zu kommt auch mal ein Schauer runter. Vereinzelt ist sogar ein kurzes Gewitter drin. Später wird's insgesamt freundlicher mit mehr Sonne. Nur im Nordosten kann's auch mal windig werden mit Sturmböen. Und die Höchstwerte liegen bei 16 bis 22 Grad. Morgen dann meist trocken und oft sonnig, maximal bis 23 Grad.
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5: Kurz nach 11, Montagvormittag und man ist schneller wieder drin in der neuen Woche, als einem lieb ist, oder? Aber mit dem coolen Sound der 80er kommt ihr auch an der Arbeit auf Zack. Und ich sag mal so, der Winner-Track des Tages kann ja auch noch jederzeit laufen. Macht mit bei den Music Weeks. Schnappt euch den Sonos Roam 2 Speaker. Heute mit Herbert Grönemeyer und Männer. Vielleicht ja gleich. Ich bin Sabine, hi.

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1: Mitte der 80er steckt Sting in einer echten Krise. Er übernimmt zum ersten Mal die Hauptrolle in einem Film, doch der wird nicht sehr erfolgreich. Am Set lernt Sting aber einen Mann kennen, der ihm zu einem väterlichen Freund wird und rettet ihn. Nach welchem furchtbaren Vorfall Sting den Song Englishman in New York für ihn schreibt, das erzähle ich euch in meinem Podcast.

0: Heute kommt der Winner-Track des Tages aus unserem 80s Deutschradio im Web und in der App. Herbert Grönemeyer, Männer mit einem Mann jetzt, der gerade alles richtig gemacht hat.
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0: Marcel Engel war richtig schnell. Hi, grüß dich.
2: Hey.
0: Na, wo erwische ich dich denn gerade? Bist du unterwegs?
2: Naja, auf Arbeit.
0: Was machst du beruflich?
2: Wir sind im Straßenbau tätig.
0: Und reißt du gerade auf oder flickst du? Das ist die Frage.
2: Wir reißen auf, Tatsache.
0: Oh nein. Da gibt's natürlich immer einiges zu tun. Da müsst ihr euch sicherlich auch das ein oder andere anhören, ne? Ja, wieder Straße aufgerissen, gibt Stau.
2: Ja.
0: Aber bitte versicher mir jetzt mal an dieser Stelle, dass das schon auch taktisch geplant ist und auch übersichtlich. Oder gibt's da doch von der einen Seite das, wo die andere Seite nicht weiß, was die linke Hand tut?
2: Wir können damit arbeiten, diplomatisch ausgedrückt.
0: Ja, das war wirklich sehr diplomatisch. Mensch, Marcel, schön, dass du dran bist. Du arbeitest, reißt die Straße auf und nebenbei erkennst du auch noch den Winner-Track des Tages. Das nenne ich Multitasking.
2: Ja.
0: Hast das Ganze eingetragen im Web, 80s80s.de. Und ich darf dir hiermit die Sonos Roam 2 Box schenken. Herzlichen Glückwunsch.
2: Oh, vielen Dank, super. Die wird dann bei uns im Bauwagen stehen.
0: Und die Kollegen sind damit auch fein, 80s zu hören. 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Ich glaube, Auswahl ist da, oder?
2: Ja, die sind ja alle so in meinem Alter. Das passt schon.
0: Na dann, viel Spaß mit eurem coolen neuen Speaker. Die 80s Music Weeks. Achtet auf Herbert Grönemeyer, Männer. Der heutige Winner-Track des Tages läuft garantiert mehrmals täglich. Alle Infos auf 80s80s.de. Michael Jackson jetzt beim coolen Sound der 80er. Hier ist Beat It.

by Blanc Mange Blind Vision. Eingewortet von Rainer aus Düsseldorf.

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1: Heute am 21. September 1987, da gehen wir in die deutschen Charts und da sind gleich zwei richtig steile Aufsteiger. Rick Astley steigt von Platz 75 auf die 12 mit Never Gonna Give You Up. Die US-amerikanische Sängerin Sinitta, die schafft es von Platz 74 auf die 14 mit Toy Boy.

Und Sandra erklimmt die deutschen Singlecharts von 0 auf 17 mit Everlasting Love. Und heute ist ein dramatischer Tag an diesem 21. September für eine sehr erfolgreiche Frauenband. Die Bangles lösen sich im Jahr 1989 auf. Nach einer sehr erfolgreichen zweiten Hälfte der 80er trennt sich die Band zumindest für 10 Jahre.

Heute am 21.09.1934 wird Leonard Cohen geboren. Kanadischer Dichter, Schriftsteller, Sänger, Komponist. Er stirbt am 7. November 2016 und hinterlässt eine Menge wunderschöner Songs wie diesen hier. Halleluja.

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Schön, dass ihr reinhört. 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Und zum Vorglühen, das 80s 80s Italo Disco Radio geht immer rund um die Uhr, auch in der App. Jetzt mit Gazebo, hier ist Lunatic von 83.

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1: Im Studio Hanna Messerschmidt. Nach dem Wahldebakel bei den Landtagswahlen bekommt CDU-Chef Merz Rückendeckung. Die Parteispitze steht hinter dem Kanzler, sagte CDU-Vize Laumann vor den Beratungen des Präsidiums. In Mecklenburg-Vorpommern war die CDU aus dem Landtag geflogen. In Berlin sieht es nach dem linken Sieg nach einem Regierungswechsel aus. Gegen den Jobabbau in der Autoindustrie macht die IG Metall heute in ganz Deutschland mobil. An mehr als 200 Orten sind Protestaktionen geplant. Die Gewerkschaft erwartet über 100.000 Teilnehmer. Statt gestrichener Stellen fordern sie mehr Investitionen in deutsche Standorte. Bürokratie bleibt für viele Unternehmen in Deutschland eine Hürde. Für jede zweite Firma ist es sogar das größte Standortproblem aktuell, zeigt eine IFO-Umfrage. Die Bundesregierung ist bereits dabei, Bürokratie abzubauen. Seit Ende letzten Jahres wurden über 40 Maßnahmen dazu beschlossen. Wer noch mitentscheiden will, wie die 9-Euro-Scheine aussehen sollen, muss sich beeilen. Nur noch bis heute läuft die Umfrage dazu. Zur Auswahl stehen 5 Designs mit berühmten Europäern wie etwa Leonardo da Vinci. Außerdem gibt's 5 Designs zum Thema Vögel und Flüsse. 80s
2: mit KI-Support. Viele Wolken gibt es gerade und ab und zu kommt auch mal ein Schauer runter. Vereinzelt ist sogar ein kurzes Gewitter drin. Später wird's insgesamt freundlicher mit mehr Sonne. Nur im Nordosten kann's auch mal windig werden mit Sturmböen und die Höchstwerte liegen bei 16 bis 22 Grad. Morgen dann meist trocken und oft sonnig, maximal bis 23 Grad.
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3: Von wegen Montag ist Schontag, schon wieder voll drin im Arbeitstrubel. Aber jetzt ziehen wir hier mal kurz einen Stecker und lassen es lang angehen und entspannt vor allem. Die Maxi-Pause mit 3 Tracks für euch aus unserem Maxi-Radio und den extra langen, coolen Sound der 80er. Immer kurz nach 12 und zum Start in die Stunde mit Stephanie Irresistible. Ich bin Sabine, hi.

Das Mix Depeche Mode in der 80s Maxi-Pause. Hier kriegt ihr genau diese ganz besonderen Versionen immer mittags serviert, kurz nach 12. Und wenn es gerne mehr davon sein soll, auch jederzeit im 80s Maxi-Radio in unserer kostenfreien Sender-App. Plus die Maxi-Wünsche obendrauf. Jetzt mit dem coolen Sound der 80er von John Farnham, gewünscht von Ina Krüger. Danke für deine Message. Im November feiert das Musical Whispering Jack Premiere in Sydney. Das ist die musikalische Erfolgsgeschichte von John Farnham auf der Bühne. Und Whispering Jack ist bis heute das bestverkaufte Album eines Australiers in Australien. Der erste Track, Pressure Down, jetzt für euch bei 80s.

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Das sind unsere Favorites für den Spätsommer. Animotion. Madonna. Und neu dabei, The Clash, Rock the Casbah.

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1: Nile Rodgers und Brian Ferry sind gemeinsam im Studio für neue Musik. Ja, die Produzentenlegende und der Gitarrist Nile hat verraten, dass Brian Ferry und Roxy Music ganz entscheidenden Einfluss auf die Entstehung der Band Chic hatten. Als Rodgers nämlich Roxy Music in den 70ern sah, beeindruckten ihn nicht nur die Songs, sondern auch der stylische Auftritt der Band. Danach war für ihn klar, Chic sollte Musik und Mode ganz genauso konsequent miteinander verbinden. Brian Ferry bezeichnet Rodgers bis heute als seinen Helden und seine Muse. Ja, und die Verbindung lebt weiter. Nile und Brian waren jetzt also gemeinsam im Studio, haben gleich 5 neue Songs aufgenommen. Titel oder Veröffentlichungstermin gibt's zwar noch nicht, aber es steht fest, nach mehreren gemeinsamen Projekten seit den 80ern geht jetzt ihre musikalische Geschichte in die nächste Runde. Wir freuen uns vor.
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1: Im Studio Hanna Messerschmidt. Wie geht's weiter nach dem Wahldebakel der CDU bei den Landtagswahlen? Das schlechte Abschneiden dürfte den Druck auf Kanzler Merz noch weiter erhöhen. Der CDU-Chef hatte gestern schon kurz nach den ersten Zahlen die Flucht nach vorn gesucht. Er will im Amt bleiben und die Reformen umsetzen. Ex-Verkehrsminister Scheuer muss sich seit heute vor Gericht verantworten. Es geht um das Millionendebakel bei der Pkw-Maut. Scheuer und sein ehemaliger Staatssekretär sollen vor einem Untersuchungsausschuss dazu gelogen haben. Beide bestreiten das. 5,7 Milliarden Fahrgäste sind in der ersten Jahreshälfte in Deutschland mit Bus oder Bahn unterwegs gewesen. Das Statistische Bundesamt meldet ein Plus von 2% im Vergleich zum Vorjahreszeitraum. Damit setzt sich der Trend fort, der begann, als das Deutschland-Ticket eingeführt wurde. Neubundestrainer Jürgen Klopp empfängt heute sein DFB-Team. Die Spieler kommen nach und nach in Herzogenaurach an. Über 40 Spieler hat Klopp nominiert, aufgeteilt auf 2 Kader. Die XXL-Länderspielpause will er nutzen, um intensiv zu trainieren und als Team zusammenzuwachsen. Los geht's Donnerstag gegen die Niederlande. 80s
2: mit KI-Support.
3: Wolkig ist es heute Mittag und ab und zu kommt auch mal ein Schauer runter. Dazu wird es in Teilen richtig windig mit Sturmböen. Die Höchstwerte liegen zwischen 16 und 22 Grad. Bis zum Nachmittag bleibt das insgesamt recht gemischt, mit den besseren sonnigen Phasen eher im Südwesten. Morgen geht's dann oft sonnig weiter, meist trocken, maximal bis 23 Grad.
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5: Montag, kurz nach 13 Uhr und die letzten offiziellen Sommertage laufen. Wo ist er eigentlich hin, der Sommer? Ist zu schnell vorbei. Mittwoch ist schon Herbstbeginn, dann sind Tag und Nacht gleich lang. Das nennt man Äquinoktikum. Tag und Nacht gleich, musste ich auch erstmal googeln. Bei uns ist aber nichts gleich. Der coole Sound der 80er, schön abwechslungsreich. Weiterhin für euch mit Salt and Pepper nach Michael Jackson und Wham. Ich bin Sabine, hi.

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1: Sneaker, Goldketten und eine ordentliche Portion Selbstbewusstsein. Salt and Pepper revolutionieren in den 80ern die männerdominierte Hip-Hop-Szene. Doch ohne den Einfall eines kreativen DJs wäre Push It vielleicht nie ein Hit geworden. Wie das Lied es an die Spitze schaffte, erzähle ich euch in meinem Podcast.

0: 80s, 80s am Montag. Schön, dass ihr reinhört. Und zum Wochenstart gewinnt ihr heute mit Herbert Grönemeyer.
1: Was ist denn Mann, mein Mann?
0: Der heutige Winner-Track des Tages. Männer spielen wir euch mehrmals täglich in unseren 80s, 80s Music Weeks. Marc Engel arbeitet im Straßenbau. Hat Grönemeyer schon erkannt heute, im Web die Uhrzeit eingetragen, als er lief, 80s80s.de. Und jetzt hat er eine schöne Sonos Roam 2 Lautsprecherbox.
2: Oh, vielen Dank, super. Gut.
0: Wo wirst du die mitnehmen?
2: Die wird dann bei uns im Bauwagen stehen.
0: Und die Kollegen sind damit auch fein, 80s80s zu hören. Über 30 Radios haben wir. Ich glaube, Auswahl ist da, oder?
2: Ja, die sind ja alle so in meinem Alter. Das passt schon.
0: Gewinnt auch mit dem coolen Sound der 80er. Grönemeyer Männer läuft garantiert noch mehrmals und dann schnell mitspielen. 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
1: Heute am 21. September 1987, da gehen wir in die deutschen Charts und da sind gleich zwei richtig steile Aufsteiger. Rick Astley steigt von Platz 75 auf die 12 mit Never Gonna Give You Up. Die US-amerikanische Sängerin Sinitta, die schafft es von Platz 74 auf die 14 mit Toy Boy.

Und Sandra erklimmt die deutschen Singlecharts von 0 auf 17 mit Everlasting Love. Und heute ist ein dramatischer Tag an diesem 21. September für eine sehr erfolgreiche Frauenband. Die Bangles lösen sich im Jahr 1989 auf. Nach einer sehr erfolgreichen zweiten Hälfte der 80er trennt sich die Band zumindest für 10 Jahre.

Heute am 21.09.1934 wird Leonard Cohen geboren. Kanadischer Dichter, Schriftsteller, Sänger, Komponist. Er stirbt am 7. November 2016 und hinterlässt eine Menge wunderschöner Songs wie diesen hier. Halleluja. Amen.

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Montagnachmittag, die ersten kratzen schon am Feierabend. 80s, 80s mit dem coolen Sound der 80er. Und für alle anderen, die noch ein bisschen ran müssen an der Arbeit, jetzt einer der besten Songs der 80er über ein Mädchen, das Radio hört und sich vor allem von DJ gerettet fühlt, weil die Playlist einfach geil ist. Last Night, the DJ saved my life. Feinster 80s Hip-Hop rettet euch auch jederzeit in allen Phasen, im Web oder auch in der 80s, 80s App. 24/7 unser Hip-Hop-Radio, jetzt mit

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1: Im Studio Gisa Weber. Nach der Wahl in MV will Ministerpräsidentin Schwesig von der SPD mit Grünen und Linken über eine Koalition sprechen. Sie sieht in den 35,5% für die SPD den Auftrag, eine demokratische, stabile Regierung zu bilden. Die AfD hat zwar gut 38% geholt, es will aber niemand mit ihr koalieren. Gegen den Jobabbau in der Autoindustrie macht die IG Metall heute in ganz Deutschland mobil. An mehr als 200 Orten sind Protestaktionen geplant. Die Gewerkschaft erwartet über 100.000 Teilnehmer. Statt gestrichener Stellen fordern sie mehr Investitionen in deutsche Standorte. Wer noch mitentscheiden will, wie die neuen Euroscheine aussehen sollen, muss sich beeilen. Nur noch bis heute läuft die Umfrage dazu. Zur Auswahl stehen 5 Designs mit berühmten Europäern, wie etwa Leonardo da Vinci. Außerdem gibt es 5 Designs zum Thema Vögel und Flüsse. Viele neue Gesichter gibt's heute zu sehen, wenn sich das DFB-Team trifft. Die Spieler kommen nach und nach in Herzogenaurach an. Neubundestrainer Klopp hat für die XXL-Länderspielpause mit 4 Spielen über 40 Spieler nominiert. Los geht's am Donnerstag gegen die Niederlande.
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3: Wolkig ist es heute Mittag und ab und zu kommt auch mal ein Schauer runter. Dazu wird es in Teilen richtig windig mit Sturmböen. Die Höchstwerte liegen zwischen 16 und 22 Grad. Bis zum Nachmittag bleibt das insgesamt recht gemischt, mit den besseren sonnigen Phasen eher im Südwesten. Morgen geht's dann oft sonnig weiter, meist trocken, maximal bis 23 Grad.
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5: Die neue Woche läuft, heißt aber auch neues Glück. Habt einen schönen Montag, kurz nach 14 Uhr, die 80s Music Weeks. 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Und der heutige Winner-Track des Tages kommt von Herbert Grönemeyer. Achtet auf Männer, erkennt ihn im Programm, schnell dann die Uhrzeit eintragen im Web und gewinnen. Alle Infos auf 80s80s.de. Ich bin Sabine, hi.

0: 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Thomas Anders von Modern Talking über Hall and Oates. Out of Touch.
1: Ja, damit verbinde ich natürlich meine Zeit in Amerika. Ich habe ja ein paar Jahre in Los Angeles gelebt. Und das war die ganz, ganz große Zeit von den beiden. Egal welchen Sender man anschaltete, man hörte immer deren Songs. Und die waren wirklich übergroß. Ich war sehr traurig, als sie irgendwann aufhörten und sich getrennt hatten, weil die haben einfach so für mich typische American 80er Jahre Popmusik gemacht.

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2: Ja, es geht um einen Song, der ganz einfach geplant war und dann immer bombastischer wurde. Dann kamen Chöre dazu, dann Orchester, dann eine Sängerin. Und am Ende war das dann ein wirklich gewaltiger Song, ja, um eine Art Verführung. Und der Mann wird immer stärker, die Frau immer verzweifelter. Also wenn man das alles weiß, hört sich der Song noch ganz anders an. Und ich könnte noch viel mehr erzählen, wie sich die Band gegründet hat. Das ist auch sehr interessant. Aber das will ich gar nicht, denn das könnt ihr ja alles im Podcast hören, den es ab sofort gibt. Und insofern freue ich mich, wenn ihr dabei seid. Heaven 17, Temptation.
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Neu dabei, Frankie Goes to Hollywood, Rage Hard. Reingevoltet von Robert aus Stuttgart über die 80s AT.

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1: Die Hooters sind wieder im Anmarsch. Ja, mit All You Zombies, Johnny B. und weiteren Hits haben die Hooters große Erfolge in den 80ern gefeiert. 85 zum Beispiel kürte der Rolling Stone die Band zur Best New Band of the Year. Im Juli desselben Jahres dann wurde die Gruppe außerdem ausgewählt, das legendäre Live Aid Konzert in Philadelphia zu eröffnen. Ja, und auch heute ist jede Menge los bei Bandgründer Rob Hyman und Eric Bazilian und ihrer Truppe. Letztes Jahr legte die Band nicht nur die neue Single Pendulum vor, sondern veröffentlichte mit 45 Alive auch ihr erstes Live-Album seit fast einem Jahrzehnt. Jetzt geht's weiter, es folgt Every Ticket Tells a Story, die Europa-Sommertournee 2027, mit der die Hooters ihr 47-jähriges Bestehen als Band feiern. Die genauen Tourdaten findet ihr wie immer bei uns online auf 80s80s.de.
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500.000 Euro Chance gekillt hat. Da ging es nämlich darum, bei welchem Tanzfilm Sylvester Stallone Regie geführt hat. Und es war nicht Footloose, wie der Kandidat dachte, sondern Staying Alive und Fujiyama war die Kohle. Ja, dafür ist der Song mega, der Film sowieso und Kenny Loggins hört ihr gleich. Hier bei 80s 80s, der coole Sound der 80er, nach Stevie B aus unserem Freestyle-Radio im Web und in der App.

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1: Im Studio Gisa Weber. Der Kanzler bleibt bei seiner Linie. Am Tag nach dem Wahldebakel für die CDU gibt sich Merz kämpferisch. Er will die Koalition mit der SPD fortsetzen und grundsätzlich am Reformkurs festhalten. Merz sagt aber auch, wir müssen Antworten auf die Ängste und Sorgen der Bevölkerung geben. Der angekündigte Tankrabatt soll noch diese Woche durch Bundestag und Bundesrat gebracht werden. Die Bundesregierung will damit dafür sorgen, dass Benzin und Diesel ab Oktober 17 Cent pro Liter billiger werden. Auf lange Sicht soll ein Spritpreisdeckel entlasten. Wann der kommt, ist aber noch offen. In ganz Deutschland schlagen heute Beschäftigte aus der Autobranche Alarm. Es gibt an mehr als 200 Orten Protestaktionen. Nicht nur bei Konzernen wie VW sieht die IG Metall Arbeitsplätze in Gefahr, sondern auch bei vielen Zulieferern. Die Gewerkschaft fordert mehr Investitionen in deutsche Standorte. Neubundestrainer Jürgen Klopp empfängt heute sein DFB-Team. Die Spieler kommen nach und nach in Herzogenaurach an. Über 40 Spieler hat Klopp nominiert, aufgeteilt auf 2 Kader. Die XXL-Länderspielpause will er nutzen, um intensiv zu trainieren und als Team zusammenzuwachsen. Los geht's Donnerstag gegen die Niederlande.
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3: Wolkig ist es heute Nachmittag und vor allem im Nordosten kann auch mal ein Schauer runterkommen. Dazu wird es teils richtig windig mit Sturmböen. Die Temperaturen liegen gerade so zwischen 16 und 22 Grad und bis zum Abend ändert sich daran nicht viel. Morgen bleibt es meist trocken mit Sonne und Wolken, maximal bis 23 Grad.
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5: Ja, und ich habe schon den Song über den Verfolgungswahn der 80er parat von Rockwell, Somebody's Watching Me. Ihr wisst ja, da singen ja auch die Jacksons, also Michael und Jermaine mit. Und es gibt auch eine Pop-Story zu dem Song. Daraus hören wir gleich ein paar Ausschnitte. Vorher noch B-52s und den Start macht Lionel Richie.

0: 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Rockwell, Somebody is Watching Me.
1: Es Rockwell nur geschafft, dass Michael Jackson den Refrain von Somebody's Watching Me singt. Tja, Rockwell kannte Michael schon aus Kindheitstagen und seine Schwester war mit Michaels Bruder Jermaine verheiratet. Wegen dieser Connection durfte Rockwell sein Lied Michael Jackson vorspielen. Ja, und er fand den Song so gut, dass Rockwell Michael fragte, ob er nicht mitsingen will. Und Jackson sagte spontan zu.

0: 80s, Montagnachmittag bei Herbert Grönemeyer. Weiß ich nie so genau, was er uns eigentlich sagen will, aber in dem Fall ist es gut, rein und zuzuhören, denn es ist unser Winner-Track des Tages. Okay. Das kann man über unsere Sonos-Boxen, die ihr gewinnen könnt, nicht gerade sagen.
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0: Achtet immer auf den Winner-Track des Tages. Der läuft ab 10 nach 7 im Peter Ellmann morgen dann immer wieder tagsüber. Sobald er in voller Länge läuft, notiert euch eine Uhrzeit und tragt das ein online auf 80s80s.de. Das ist jeden Tag ein anderer Song aus einem unserer vielen Radios online und in der App. Heute eben aus unserem deutschen Radio, Herbert Grönemeyer und Männer. Und ich spiele den Song heute auch nochmal, falls ihr eine Uhrzeit verpasst habt zu notieren. Spätestens, sag ich mal so, roundabout 2 Stunden in Feierabend-Endspurt, nur dass ihr Bescheid wisst. Zu gewinnen gibt es unsere coolen Sonos-Boxen mit einem richtig geilen Sound. Alle Infos und auch Fotos findet ihr online auf 80s80s.de. Aber von Männern zu Madness, jetzt It Must Be Love, hier auf 80s80s im Feierabend-Endspurt.

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1: Heute am 21. September 1987, da gehen wir in die deutschen Charts und da sind gleich zwei richtig steile Aufsteiger. Rick Astley steigt von Platz 75 auf die 12 mit Never Gonna Give You Up. Die US-amerikanische Sängerin Sinitta, die schafft es von Platz 74 auf die 14 mit Toy Boy.

Und Sandra erklimmt die deutschen Singlecharts von 0 auf 17 mit Everlasting Love. Und heute ist ein dramatischer Tag an diesem 21. September für eine sehr erfolgreiche Frauenband. Die Bangles lösen sich im Jahr 1989 auf. Nach einer sehr erfolgreichen zweiten Hälfte der 80er trennt sich die Band zumindest für 10 Jahre.

Heute am 21.09.1934 wird Leonard Cohen geboren. Kanadischer Dichter, Schriftsteller, Sänger, Komponist. Er stirbt am 7. November 2016 und hinterlässt eine Menge wunderschöner Songs wie diesen hier. Halleluja.

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80s, grüße euch gleich mit Aha und eine Menge Sonne und vorher Robin Beck. Und immer wenn ich Robin Beck spiele, sage ich euch ein erstes Mal bei mir. Ja, ihr könnt schon mal nachdenken, was war bei euch so das erste Mal. Ja? Mein erstes Mal, dass ich selbst Auto gefahren bin, das war mit 17, noch bevor ich einen Führerschein gemacht habe. Das war aber Usus damals, ne? Mit Papa nebenan auf dem Beifahrersitz und dem 5er BMW. Gebrauchter, alter, ging gut. Hier ist Robin Beck aus unserem Love Radio Online und in der App.

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1: Im Studio Gisa Weber. Auch am Tag nach dem Debakel für die CDU bei den Wahlen in Berlin und MV bleibt der Kanzler bei seiner Linie. Merz will die Koalition mit der SPD fortsetzen und grundsätzlich am Reformkurs festhalten. Er will aber nochmal mit der SPD und den Ministerpräsidenten darüber sprechen. Die Bundesregierung gibt Gas. Der angekündigte Tankrabatt soll noch diese Woche von Bundestag und Bundesrat beschlossen werden. Ab Oktober sollen Benzin und Diesel dann 17 Cent pro Liter billiger werden. Auch einen Spritpreisdeckel will die Bundesregierung einführen, wann ist aber noch offen. Deutschlandweit sind heute Beschäftigte aus der Autobranche auf der Straße. Zu den Protesten hatte die IG Metall aufgerufen. Sie sagt, Einschnitte für die Beschäftigten sind kein Weg aus der Krise. Stattdessen braucht es neue Produkte und Abnehmer, mit denen sich auch in Zukunft Geld machen lässt. Wer noch mitentscheiden will, wie die neuen Euroscheine aussehen sollen, muss sich beeilen. Nur noch bis heute läuft die Umfrage dazu. Zur Auswahl stehen 5 Designs mit berühmten Europäern, wie etwa Leonardo da Vinci. Außerdem gibt es 5 Designs zum Thema Vögel und Flüsse. 80s
2: mit KI-Support.
3: Wolkig ist es heute Nachmittag und vor allem im Nordosten kann auch mal ein Schauer runterkommen. Dazu wird es teils richtig windig mit Sturmböen. Die Temperaturen liegen gerade so zwischen 16 und 22 Grad und bis zum Abend ändert sich daran nicht viel. Morgen bleibt es meist trocken mit Sonne und Wolken, maximal bis 23 Grad.
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5: Kurz nach 16 Uhr, ich bin George, grüße euch. Man kann richtig toll mitgrölen bei Heaven 17 und Temptation. Aber was steckt hinter dem Song? Es gibt heute wieder, wie immer montags, eine neue Pop-Story. Da hören wir gleich mal rein. Erstmal eins nach dem anderen rein in die Stunde. Mit dem Pet Shop Boys, Foreigner und den Start machen Bronski Beat.

0: Dieser Song hat eine Tiefe und Mystik, die man nicht gleich auf Anhieb hört. Ein Meisterwerk. Dirk Darmstädter von den Jeremy Days über Pet Shop Boys, West End Girls.
1: Habe ich das erste Mal im Radio in London gehört und war sofort Feuer und Flamme. Ich finde, der Song ist einfach so cool und so entspannt und auch so mystisch. Ich finde, er hat eine dunkle Seite, eine mysteriösische Seite an sich, die ich bis heute wahnsinnig interessant finde. Pet Shop Boys, dieser Song, West End Girls, ist einfach ein echter Klassiker, ganz groß.
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0: Coole Style, Reflex, Politics of Dancing. Montag, Feierabend-Endspurt, ich bin George, grüße euch. Und ihr wisst ja, montags rollen wir immer den roten Premierenteppich für euch aus.
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0: Immer spannend, da mal reinzuhören in Peters Pop Stories. Wir haben auch ein eigenes Radio dazu online und in der App mit vielen spannenden Geschichten und Background Facts zu den 80s Lieblingssongs. Ja, und eine Story kommt heute dazu, wie immer auf Montag eine neue Folge. Heute von Heaven 17. Ein Song, der eine gewisse Entwicklung hinter sich hat. Rüber zu Peter.
2: Ja, es geht um einen Song, der ganz einfach geplant war und dann immer bombastischer wurde. Dann kamen Chöre dazu, dann Orchester, dann eine Sängerin und am Ende war das dann ein wirklich gewaltiger Song, ja, um eine Art Verführung. Und der Mann wird immer stärker, die Frau immer verzweifelter. Also wenn man das alles weiß, hört sich der Song noch ganz anders an. Und ich könnte noch viel mehr erzählen, wie sich die Band gegründet hat. Das ist auch sehr interessant. Aber das will ich gar nicht, denn das könnt ihr ja alles im Podcast hören, den es ab sofort gibt. Und insofern freue ich mich, wenn ihr dabei seid. Heaven 17, Temptation.

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1: Bei Yellow heißt es zurück in die Zukunft. Ja, gezielt nach dem Motto To the Future, Through the Past. Beamen nämlich die Schweizer ihr Album Timelab auf die Erde. Nach der außergewöhnlichen, bisschen nach Sommerhit klingenden Single Around the Sun schoben Yellow mit Breakout jetzt einen weiteren Appetizer nach und kündigen für den 30. Oktober das neue Album an. Artwork und Sound des Albums knüpfen an die Alben der 80er an, aber die Vergangenheit ist für Yellow kein Museum, sondern Material. So sagt es jedenfalls Songwriter Boris Blank. Die Zeit fängt dort an, wo sie aufhört oder umgekehrt, sagt er. Ja, alles, was das Duo über die Jahrzehnte also so produziert hat, bleibt Teil seiner Klangpalette. Aus alten Ideen entstehen neue Stücke, aus vertrauten Versatzstücken etwas, das wieder nach vorne zeigt. Also, man darf sehr gespannt sein auf Timelab. Das neue Yellow-Album am 30. Oktober soll's rauskommen. Mehr

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80s, Montag, Feierabend-Endspurt. Ich bin George, grüße euch. Jetzt sofort mit Musik aus unserem Rockradio und der grandiosen Band U2. Und was U2 angeht, da kann ich euch schon mal ein Leckerbissen verraten. Am 25. September ist ja nicht mehr lange hin, da sind es 50 Jahre seit der ersten gemeinsamen Probe. Und daraus ist ein wichtiger Tag, sowas, ne? Man macht das erste Mal gemeinsam Musik. Daraus ist dann später U2 hervorgegangen. Dazu gibt es ein musikalisches U2-Special bei uns am Abend mit den größten Songs und Geschichten dahinter und auch ein Special Guest neben Kollegin und Moderatorin Sabine, nämlich Birgit Fuß, die U2 mehrfach persönlich getroffen und interviewt hat und auch darüber geschrieben hat. Also schon mal was zum Vorfreuen. Vor allem sind ja immer so die Geschichten hinter den Tracks, so Insider-Stories, sehr, sehr spannend. U2 jetzt für euch aus unserem Rock Radio online und in der App. Ganz klar, I still haven't found what I'm looking for.

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1: Im Studio Gisa Weber. Der Kanzler gibt sich kämpferisch. Nach dem Wahldebakel in Berlin und MV bleibt Merz bei seiner Linie. Er setzt weiterhin auf die Koalition mit der SPD und hält grundsätzlich am Reformkurs fest. Merz will aber nochmal mit der SPD und den Ministerpräsidenten darüber sprechen. Ex-Verkehrsminister Scheuer steht jetzt in Berlin vor Gericht wegen der vor Jahren gescheiterten Pkw-Maut. Der Vorwurf? Falschaussage. Scheuer und ein früherer Staatssekretär sollen in einem Untersuchungsausschuss zur Maut gelogen haben. Sie beteuern aber beide, dass das nicht stimmt. In ganz Deutschland haben Beschäftigte aus der Autobranche Alarm geschlagen. Es gab fast 300 Protestaktionen. Die IG Metall spricht von rund 175.000 Teilnehmern. Von großen Konzernen oder Zulieferbetrieben. Die IG Metall sieht viele Jobs in Gefahr und hatte deshalb zu den Protesten aufgerufen. Neuer Trainer für Borussia Mönchengladbach. Medienberichten zufolge soll der frühere St. Pauli-Coach Alexander Blessin das Bundesliga-Schlusslicht übernehmen. Der Gladbacher Sportchef Ruven Schröder hatte bereits durchblicken lassen, dass man sich mit einem Nachfolger für Eugen Polanski einig ist.
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3: Wechselhaft ist es gerade. In der Nordosthälfte hängen viele Wolken und ab und zu kommt auch mal ein Schauer runter. Sonst zeigt sich öfter die Sonne und es bleibt trocken. Dazu werden es heute maximal 16 bis 22 Grad. Im Nordosten kann es stürmisch werden. Morgen dann meist freundlich und trocken mit bis zu 23 Grad.
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5: Kurz nach 17 Uhr im Feierabend-Endspurt. Hoffe, alles schick, gesund und munter bei euch soweit. Und achtet weiterhin auf den heutigen Winner-Track des Tages. Herbert Grönemeyer und Männer, den spiele ich nämlich ziemlich bald. Wenn er in voller Länge läuft, ne, so ist es ja bei uns in den Music Weeks. Uhrzeiten notieren, wann der Song läuft, ja, und das online eintragen auf 80s80s.de und ihr seid im Rennen für die nächsten Sonos-Boxen. Also aufgepasst, Freunde, es ist vielleicht noch eine Rotphase oder Ampelphase in Kaffee oder wie auch immer entfernt. Aber erstmal George Michael und Faith.

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1: Patrick Swayze, She's Like the Wind. She's like the
2: 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Der Song passt wirklich perfekt zu Dirty Dancing, gar keine Frage. Aber Patrick Swayze hatte das Lied schon viele Jahre vor dem Film geschrieben, für seine Frau Lisa. Die beiden lernen sich als Teenager in der Tanzschule von Patricks Mama kennen. 1975 heirateten sie und Lisa Swayze bleibt bis zu Patricks Krebstod im September 2009 an seiner Seite.

Pau war das und die Band hat auch wieder ein neues Album rausgebracht im April 2026. Be Wonderful heißt es natürlich nach wie vor mit der wundervollen Stimme von T-Pau-Sängerin Carol Decker, die auch von einem unserer Weihnachtssongs in den letzten Jahren kennt. Aber jetzt weiter mit Alexander O'Neill of 80s, Criticize.

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Tears for Fears. Und neu dabei, Rough, Self-Control.

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1: Heute am 21. September 1987, da gehen wir in die deutschen Charts und da sind gleich zwei richtig steile Aufsteiger. Rick Astley steigt von Platz 75 auf die 12 mit Never Gonna Give You Up. Die US-amerikanische Sängerin Sinitta, die schafft es von Platz 74 auf die 14 mit Toy Boy.

Und Sandra erklimmt die deutschen Singlecharts von 0 auf 17 mit Everlasting Love. Und heute ist ein dramatischer Tag an diesem 21. September für eine sehr erfolgreiche Frauenband. Die Bangles lösen sich im Jahr 1989 auf. Nach einer sehr erfolgreichen zweiten Hälfte der 80er trennt sich die Band zumindest für 10 Jahre.

Heute am 21.09.1934 wird Leonard Cohen geboren. Kanadischer Dichter, Schriftsteller, Sänger, Komponist. Er stirbt am 7. November 2016 und hinterlässt eine Menge wunderschöner Songs wie diesen hier. Halleluja.

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80s im Feierabend-Endspurt auf den Montag. Gleich schicke ich die Feierabend-Kannibalen auf euch los. Vorher Musik aus unserem Depeche Mode Radio. Das war auch unser allererstes Radio online und in der App. Request.

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1: Im Studio Gisa Weber. Nach den Wahlen in MV stehen die Zeichen auf Rot-Rot-Grün. Ministerpräsidentin Schwesig von der SPD will mit Grünen und Linken über eine Koalition sprechen. In Berlin strebt Linken-Wahlsiegerin Ehrhalb eine Koalition mit Grünen und SPD an. Möglich wäre aber auch eine Zusammenarbeit von CDU, Grünen und SPD. Fast 300 Protestaktionen, rund 175.000 Teilnehmer. In ganz Deutschland sind heute Beschäftigte aus der Autobranche auf die Straße gegangen. Es waren nicht nur Mitarbeiter der großen Konzerne, sondern auch viele von Zulieferbetrieben. DG Metall hatte wegen der Krise der Autoindustrie dazu aufgerufen. Ex-Verkehrsminister Scheuer muss sich seit heute in Berlin vor Gericht verantworten. Es geht um das Millionendebakel bei der Pkw-Maut. Scheuer und ein früherer Staatssekretär sollen vor einem Untersuchungsausschuss dazu gelogen haben. Stimmt nicht, sagen beide zum Prozessauftakt. In den USA zeigen die großen TV-Sender klare Kante. ABC, CBS, Fox News, NBC und auch CNN wollen vorerst nicht mehr über Auftritte von Präsident Trump berichten. Hintergrund ist der Rauswurf von CNN und zwei weiteren US-Medien aus dem Weißen Haus, den Trump mit angeblichen Lügen begründet.
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3: Viele Wolken gibt es heute Abend, vor allem im Nordosten. Dazu kann ab und zu ein Schauer runterkommen. Sonst bleibt es oft trocken. In der Nacht geht's meist trocken weiter. Nur am Erzgebirge fällt noch etwas Regen und vereinzelt bildet sich Nebel. Die Tiefstwerte liegen zwischen 9 und 2 Grad.

0: Morgen dann meist trocken und oft sonnig, maximal 23 Grad.
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3: Kurz nach 18 Uhr im Feierabend-Endspurt für die meisten. Hoffe, alles schick, gesund und munter bei euch soweit. Ich bin George und so richtig schön mitgrölen kann man ja bei der New Wave-Nummer von Heaven 17, Temptation. Aber es geht ja nicht nur um die pure Leidenschaft. Hören wir gleich, denn Temptation ist heute unsere neue Pop-Story. Montags kommt immer eine neue Folge raus. Da hören wir gleich mal Ausschnitte raus. Aber vorher eins nach dem anderen erstmal rein in die Stunde um kurz nach 18 Uhr mit NXS und Suicide Blonde.

0: eines der besten Cover, die ich je in meinem Leben gehört habe. Mit Cure über Pet Shop Boys, Always On My Mind.
1: Die Pet Shop Boys machen ja seit langer Zeit elektronische Musik und es ist selten, dass jemand eine wirklich gute Coverversion hinbekommt. Always On My Mind ist ursprünglich ja ein Song von Willie Nelson, aber die Pet Shop Boys haben ihn nicht einfach kopiert, sondern den Song genommen und ihm ganz klar ihre eigene Handschrift gegeben.
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0: Montag, Feierabend-Endspurt. Ich bin George, grüße euch. Und ihr wisst ja, montags rollen wir immer den roten Premierenteppich für euch aus.
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0: Immer spannend, da mal reinzuhören in Peters Pop Stories. Wir haben auch ein eigenes Radio dazu online und in der App mit vielen spannenden Geschichten und Background Facts zu den 80s Lieblingssongs. Ja, und eine Story kommt heute dazu, wie immer auf Montag eine neue Folge. Heute von Heaven 17, ein Song, der eine gewisse Entwicklung hinter sich hat. Rüber zu Peter.
2: Ja, es geht um einen Song, der ganz einfach geplant war und dann immer bombastischer wurde. Dann kamen Chöre dazu, dann Orchester, dann eine Sängerin und am Ende war das dann ein wirklich gewaltiger Song, ja, um eine Art Verführung. Und der Mann wird immer stärker, die Frau immer verzweifelter. Also wenn man das alles weiß, hört sich der Song noch ganz anders an. Und ich könnte noch viel mehr erzählen, wie sich die Band gegründet hat. Das ist auch sehr interessant. Aber das will ich gar nicht, denn das könnt ihr ja alles im Podcast hören, den es ab sofort gibt. Und insofern freue ich mich, wenn ihr dabei seid. Heaven 17, Temptation.

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1: Nena arbeitet an einem neuen Album. Für 2027 hat sie zudem bereits ja eine Hallentour unter dem Namen Alles ist gut angesetzt, wenn nichts dazwischen kommt, denn sie hatte in letzter Zeit ein bisschen Pech. Kurz vor der Veröffentlichung der Single Alles ist gut im Juni rutschte Nena nämlich auf einem nassen Stein aus, brach sich das Handgelenk und die Konzerte mussten abgesagt werden. Eine Operation stand an. Sie hat bei Instagram geschrieben, das ist mein erster Knochenbruch ever. Tja, wenige Stunden später erschien dann ein Song, dessen Titel kaum trockener auf diese Situation hätte reagieren können. Alles ist gut nämlich. Typisch Nena, immer schön positiv denken. Inhaltlich beschreibt sie ihr kommendes Album selbst als bewussten Gegenentwurf zur Dauerbeschallung mit schlechten Nachrichten. Tja, für die Tour hat sie bislang 13 Konzerte angekündigt. Die startet Anfang Oktober 27 in Frankreich und endet dann im November in München. Die genauen Termine wie immer zum Nachlesen auf 80s80s.de. Wir freuen uns aufs nächste Jahr mit Nena.
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80s am frühen Montagabend, gleich mit meinem Lieblingssong für alle, die einen schnarchenden Partner haben. Es wird gleich klar bei ABC, aber vorerst mal Whitney Houston Musik aus unserem Radio für die Love Songs, für die Balladen der 80er, 80s Love Online und in der App Saving All My Love.

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1: Im Studio Gisa Weber. In Berlin strebt die Linke mit ihrer Spitzenkandidatin Ehralp nach dem Wahlsieg eine Koalition mit Grünen und SPD an. Knackpunkt könnten aber die Pläne für die Enteignung großer Immobilienkonzerne sein, die die SPD ablehnt.

0: Ausstehende Zeichen auf Rot-Rot-Grün unter Führung der SPD. Die Bundesregierung gibt Gas. Der angekündigte Tankrabatt soll noch diese Woche von Bundestag und Bundesrat beschlossen werden. Ab Oktober sollen Benzin und Diesel dann 17 Cent pro Liter billiger werden. Auch einen Spritpreisdeckel will die Bundesregierung einführen, wann ist aber noch offen. Vögel und Flüsse oder doch lieber bekannte Europäer? Noch bis heute können die Menschen in der EU abstimmen, wie die neuen Euroscheine aussehen sollen. 10 Designs stehen zur Auswahl. Noch dieses Jahr wird der Sieger verkündet. In Umlauf kommen die neuen Scheine, aber erst in ein paar Jahren. Neuer Trainer für Borussia Mönchengladbach. Medienberichten zufolge soll der frühere St. Pauli-Coach Alexander Blessin das Bundesliga-Schlusslicht übernehmen. Der Gladbacher Sportchef Ruven Schröder hatte bereits durchblicken lassen, dass man sich mit einem Nachfolger für Eugen Polanski einig ist.
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2: Viele Wolken gibt es heute Abend, vor allem im Nordosten. Dazu kann ab und zu ein Schauer runterkommen. Sonst bleibt es oft trocken. In der Nacht geht's meist trocken weiter. Nur am Erzgebirge fällt noch etwas Regen und vereinzelt bildet sich Nebel. Die Tiefstwerte liegen zwischen 9 und 2 Grad. Morgen dann meist trocken und oft sonnig, maximal 23 Grad.
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3: Kurz nach 19 Uhr ist es. Ich bin George, grüße euch. Und um diese Zeit gibt es für euch mal drei Songs aus unserem Italo Disco Radio. Heute auch mit einem Special Guest, Vince Lancini von Scotch. Mit dem berühmten Song Disco Band habe ich gleich für euch und ihn persönlich im Smalltalk hier bei 80s 80s im Italo Disco Request. Aber rein in die Stunde geht es erstmal mit einem Songwunsch von der Irina aus Hamburg. Vielen Dank für deine Mail. Du wünschst dir die Maxi-Version von Club Do Miss The Game. Mache ich gerne für euch alle jetzt. Miss The Game.
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0: kurz nach 19 Uhr für euch immer drei Songs aus unserem Italo-Disco-Radio, gerade mit Kano Another Life und auch mit dabei am 28. November in Chemnitz im Kraftverkehr beim Italo-Disco-Festival. Infos dazu findet ihr online auf 8080s.de und auch Vince Lancini von Scotch wird mit dabei sein. Ihr wisst schon, der Song mit dem Huster, hört ihr auch gleich. Ich habe das Glück gehabt, Vince mal kurz zwischen zwei Terminen in Berlin treffen zu können und habe auch gleich mal nachgefragt, was hat es denn mit diesem Song Disco Band eigentlich auf sich? Wie ist das denn entstanden?
1: The idea was simple. For the first time in the studio, we had one of the first sampler, Emulator One. It was a sampler just for 2 seconds, not more. And I made and Fabio recorded this one. We can use this beautiful sensation to put inside. Oh, you really is good idea. Yes, it's good idea. We can put together.
0: Yes.
1: So we put the, just that. And also, when listen the song, I thought about a record I had in my home from John McLaughlin and Shakti. In this group, the percussions was Indian percussions, and he made raka-tuk-tuk-tuk-tuk with tablas and do the same with the tablas. So I decided to use this idea like a parody of all this. And we use this inside the song.
0: Also einfach so einen trockenen Studiohusten und eine Songidee, die man schon lange mal hatte, einen Ausschnitt davon mal vertont. Aber was macht eigentlich der Ex-Partner von Scotch, Fabio Margutti, heute?
1: Now he has this big, big, very big laboratories to repair PA equipment.
0: Er hat also einen Elektroladen,
1: keyboards,
0: so ein Service für Instrumente und Musiker.
1: He's an electronics guy. So he has no time to go on stage, to walk around, to go around with me, because he has this job is very so he repair for Korg, Roland, Yamaha, all the big brands of keyboards and electronics thing for the shows. So he has no time. So when I have some problem with my equipment, I go to him and he repair for me.
0: This is very good. Stay in contact.
1: Yeah, yeah.
0: Und jetzt für euch Scotch und Disco Band.
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1: Heute am 21. September 1987, da gehen wir in die deutschen Charts und da sind gleich zwei richtig steile Aufsteiger. Rick Astley steigt von Platz 75 auf die 12 mit Never Gonna Give You Up. Die US-amerikanische Sängerin Sinitta, die schafft es von Platz 74 auf die 14 mit Toy Boy.

Und Sandra erklimmt die deutschen Singlecharts von 0 auf 17 mit Everlasting Love. Und heute ist ein dramatischer Tag an diesem 21. September für eine sehr erfolgreiche Frauenband. Die Bangles lösen sich im Jahr 1989 auf. Nach einer sehr erfolgreichen zweiten Hälfte der 80er trennt sich die Band zumindest für 10 Jahre.

Heute am 21.09.1934 wird Leonard Cohen geboren. Kanadischer Dichter, Schriftsteller, Sänger, Komponist. Er stirbt am 7. November 2016 und hinterlässt eine Menge wunderschöner Songs wie diesen hier. Halleluja. Amen.

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einer der coolsten Tracks, wie ich finde, von Billy Idol, Flash for Fantasy. So irgendwas zwischen Synthie-Pop, Rock und Ballade. Ne? Vorher Musik für euch aus unserem Freestyle-Radio. Auch das haben wir online und in der App, weil es gibt so viel geile 80s-Mucke. Da kann man sich online digital mal verbreitern. Ja? Gibt es natürlich auch immer wieder hier im Hauptprogramm für euch. So wie diese Perle, die ich aus dem Freestyle-Radio mal rausgegriffen habe. Von Stevie B, ja, einer der Kings of Freestyle, neben Johnny O und Synthie und viel mehr. I Wanna Be The One aus dem Jahr 1989. Schönen Feiertag.

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1: Im Studio Gisa Weber. Der Kanzler bleibt bei seiner Linie. Am Tag nach dem Wahldebakel für die CDU gibt sich Merz kämpferisch. Er will die Koalition mit der SPD fortsetzen und grundsätzlich am Reformkurs festhalten. Merz sagt aber auch, wir müssen Antworten auf die Ängste und Sorgen der Bevölkerung geben. Die großen TV-Sender in den USA solidarisieren sich mit CNN. ABC, CBS, Fox News und NBC wollen erstmal nicht mehr über Auftritte von Präsident Trump berichten. Der Grund? Trump hatte den Rausschmiss von CNN und zwei weiteren US-Medien aus dem Weißen Haus angeordnet. Wegen angeblicher Lügen der Medien. Ex-Verkehrsminister Scheuer muss sich seit heute in Berlin vor Gericht verantworten. Es geht um das Millionendebakel bei der Pkw-Maut. Scheuer und ein früherer Staatssekretär sollen vor einem Untersuchungsausschuss dazu gelogen haben. Stimmt nicht, sagen beide zum Prozessauftakt. In Deutschland ist gut Kirschen essen. Die Ernte ist in diesem Jahr sehr gut ausgefallen. Im Vergleich zum Schnitt der letzten 10 Jahre gab es ein Plus von 8%. Auch bei den Birnen erwarten die Obstbauern eine gute Ernte.
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3: Viele Wolken gibt es heute Abend, vor allem im Nordosten. Dazu kann ab und zu ein Schauer runterkommen. Sonst bleibt es oft trocken. In der Nacht geht's meist trocken weiter. Nur am Erzgebirge fällt noch etwas Regen und vereinzelt bildet sich Nebel. Die Tiefstwerte liegen zwischen 9 und 2 Grad. Morgen dann meist trocken und oft sonnig, maximal 23 Grad.
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0: Lennox war mein heimlicher Vocal Coach. Katharina Frank von den Rainbirds über Eurythmics. There must be an angel.
1: Also There Must Be An Angel von Eurythmics ist erstmal ein unglaublich gut geschriebener Song. Und natürlich war Annie Lennox auch ein großer Einfluss auf mich. Gerade Boy on the Beach, da hört man so ein bisschen, dass ich doch viel Annie Lennox gehört habe, weil diese habe ich mir von ihr geborgt und in meine Performance mit eingebaut. Und ja, genau, also Eurythmics auch ein Duo, lustigerweise. Und Annie Lennox ist heute auch immer noch eine beeindruckende Persönlichkeit.
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1: Im Studio Gisa Weber. Auch am Tag nach dem Debakel für die CDU bei den Wahlen in Berlin und MV bleibt der Kanzler bei seiner Linie. Merz will die Koalition mit der SPD fortsetzen und grundsätzlich am Reformkurs festhalten. Er will aber nochmal mit der SPD und den Ministerpräsidenten darüber sprechen. Ex-Verkehrsminister Scheuer steht jetzt in Berlin vor Gericht wegen der vor Jahren gescheiterten Pkw-Maut. Der Vorwurf? Falschaussage. Scheuer und ein früherer Staatssekretär sollen in einem Untersuchungsausschuss zur Maut gelogen haben. Sie beteuern aber beide, dass das nicht stimmt. In den USA zeigen die großen TV-Sender klare Kante. ABC, CBS, Fox News, NBC und auch CNN wollen vorerst nicht mehr über Auftritte von Präsident Trump berichten. Hintergrund ist der Rauswurf von CNN und zwei weiteren US-Medien aus dem Weißen Haus, den Trump mit angeblichen Lügen begründet. Neuer Trainer für Borussia Mönchengladbach. Medienberichten zufolge soll der frühere St. Pauli-Coach Alexander Blessin das Bundesliga-Schlusslicht übernehmen. Der Gladbacher Sportchef Ruven Schröder hatte bereits durchblicken lassen, dass man sich mit einem Nachfolger für Eugen Polanski einig ist.
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3: Viele Wolken gibt's in der Nacht, meist bleibt's trocken, nur in den Bergen kann vereinzelt noch etwas Regen dabei sein und ab und zu bildet sich Nebel. Die Temperaturen sinken dabei auf 9 bis 2 Grad. Morgen geht's dann überwiegend trocken weiter, mit Sonne und Wolken im Mix und nach Nebel am Morgen wird's oft freundlicher bei maximal 23 Grad.
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1: Richard Sanderson, Reality.
2: Dreams are my reality.
3: Reality von Richard Sanderson gehört unzertrennlich zum Film La Boom und war der Riesenhit in den 80ern. Die Geschichte um die 13-jährige Vic begeisterte Millionen Teenager und Erwachsene. Weil der Song so oft im Film gespielt wurde, hatte jeder der Zuschauer den Song danach garantiert als Ohrwurm im Kopf. Dreams Are My Reality wurde in ganz Europa ein Hit und verkaufte sich bis heute 8 Millionen Mal.
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dabei Frankie Goes to Hollywood, Rage Hard. Eingewaltet von Robert aus Stuttgart über die 80s.

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0: 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Im Studio Dirk Justus. Der Kanzler bleibt bei seiner Linie. Am Tag nach dem Wahldebakel für die CDU gibt sich Merz kämpferisch. Er will die Koalition mit der SPD fortsetzen und grundsätzlich am Reformkurs festhalten. Merz sagt aber auch, wir müssen Antworten auf die Ängste und Sorgen der Bevölkerung geben. Anders als im Bund hat die heftige Wahlpleite zumindest bei der CDU in Mecklenburg-Vorpommern jetzt auch personelle Konsequenzen. Landeschef Daniel Peters tritt zurück. Übergangsweise wird er von Philipp Amthor ersetzt. Der ist seit Juli auch Staatsminister für Bund-Länder-Zusammenarbeit im Kanzleramt. In ganz Deutschland haben Beschäftigte aus der Autobranche Alarm geschlagen. Es gab fast 300 Protestaktionen. Die IG Metall spricht von rund 175.000 Teilnehmern von großen Konzernen oder Zulieferbetrieben. Die IG Metall sieht viele Jobs in Gefahr und hatte deshalb zu den Protesten aufgerufen. Prozessstart gegen Ex-Bundesverkehrsminister Scheuer. In Berlin muss er sich jetzt im Zusammenhang mit der gescheiterten Pkw-Maut verantworten. Scheuer und ein früherer Staatssekretär sollen vor einem Untersuchungsausschuss dazu gelogen haben. Stimmt nicht, sagten beide zum Prozessauftakt.
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2: Viele Wolken gibt's in der Nacht, meist bleibt's trocken. Nur in den Bergen kann vereinzelt noch etwas Regen dabei sein. Und ab und zu bildet sich Nebel. Die Temperaturen sinken dabei auf 9 bis 2 Grad. Morgen geht's dann überwiegend trocken weiter, mit Sonne und Wolken im Mix. Und nach Nebel am Morgen wird's oft freundlicher, bei maximal 23 Grad.
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0: Ecken und Kanten waren sein Erfolgsrezept.
1: Dirk Darmstetter von den Jeremy Days über Prince, When Doves Cry.
2: Für mich war Prince einfach immer schon der Größte. Es gibt so viele Titel, die mir so wichtig sind. Und hört euch das mal an, also alleine wie das klingt. Das klingt anders als alles, was damals so aufgenommen wurde. Also alleine wie die Drums klingen, so, das ist der Wahnsinn. So eigenwillig. Und ich glaube ja fest daran, dass das der Weg liegt in der Eigenwilligkeit.
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0: Halb nach dem Wahlsieg eine Koalition mit Grünen und SPD an. Knackpunkt könnten aber die Pläne für die Enteignung großer Immobilienkonzerne sein, die die SPD ablehnt. In MV stehen die Zeichen auf Rot-Rot-Grün unter Führung der SPD. Fast 300 Protestaktionen, rund 175.000 Teilnehmer. In ganz Deutschland sind Beschäftigte aus der Autobranche auf die Straße gegangen. Es waren nicht nur Mitarbeiter der großen Konzerne, sondern auch viele von Zulieferbetrieben. Die IG Metall hatte wegen der Krise der Autoindustrie dazu aufgerufen. Der angekündigte Tankrabatt soll noch diese Woche durch Bundestag und Bundesrat gebracht werden. Die Bundesregierung will damit dafür sorgen, dass Benzin und Diesel ab Oktober 17 Cent pro Liter billiger werden. Auf lange Sicht soll ein Spritpreisdeckel entlasten. Wann der kommt, ist aber noch offen. Auch wenn es inzwischen teurer ist, scheint das Deutschland-Ticket zu wirken. Im ÖPNV gibt's immer mehr Fahrten. In der ersten Jahreshälfte waren es 5,7 Milliarden, meldet das Statistische Bundesamt. Ein Plus von 2% im Vergleich zum Vorjahreszeitraum.
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2: Viele Wolken gibt's in der Nacht, meist bleibt's trocken. Nur in den Bergen kann vereinzelt noch etwas Regen dabei sein. Und ab und zu bildet sich Nebel. Die Temperaturen sinken dabei auf 9 bis 2 Grad. Morgen geht's dann überwiegend trocken weiter, mit Sonne und Wolken im Mix, und nach Nebel am Morgen wird's oft freundlicher bei maximal 23 Grad.
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0: 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Im Studio Dirk Justus. Der Kanzler gibt sich kämpferisch. Nach dem Wahldebakel in Berlin und MV bleibt Merz bei seiner Linie. Er setzt weiterhin auf die Koalition mit der SPD und hält grundsätzlich am Reformkurs fest. Merz will aber nochmal mit der SPD und den Ministerpräsidenten darüber sprechen. In ganz Deutschland haben Beschäftigte aus der Autobranche Alarm geschlagen. Es gab fast 300 Protestaktionen. Die IG Metall spricht von rund 175.000 Teilnehmern von großen Konzernen oder Zulieferbetrieben. Die IG Metall sieht viele Jobs in Gefahr und hatte deshalb zu den Protesten aufgerufen. Prozessstart gegen Ex-Bundesverkehrsminister Scheuer. In Berlin muss er sich jetzt im Zusammenhang mit der gescheiterten Pkw-Maut verantworten. Scheuer und ein früherer Staatssekretär sollen vor einem Untersuchungsausschuss dazu gelogen haben. Stimmt nicht, sagten beide zum Prozessauftakt. Bürokratie bleibt für viele Unternehmen in Deutschland eine Hürde. Für jede zweite Firma ist es sogar das größte Standortproblem aktuell, zeigt eine IFO-Umfrage. Die Bundesregierung ist bereits dabei, Bürokratie abzubauen. Seit Ende letzten Jahres wurden über 40 Maßnahmen dazu beschlossen.
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2: Viele Wolken gibt's in der Nacht, meist bleibt's trocken. Nur in den Bergen kann vereinzelt noch etwas Regen dabei sein. Und ab und zu bildet sich Nebel. Die Temperaturen sinken dabei auf 9 bis 2 Grad. Morgen geht's dann überwiegend trocken weiter, mit Sonne und Wolken im Mix. Und nach Nebel am Morgen wird's oft freundlicher bei maximal 23 Grad.
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3: Im Rahmen der Recherche zu diesem Podcast sind wir mit Simon Napier-Bell in Kontakt gekommen. Er ist der ehemalige Wham-Manager, der die Jungs damals so richtig erfolgreich machte. Simon hat mir für diesen Podcast ein Interview gegeben. Aber nicht nur das. Er hat uns auch seine damals noch unveröffentlichte Dokumentation über George Michael zugänglich gemacht. Sie heißt A Portrait of an Artist und wird in nächster Zeit erscheinen. Zu Beginn dieser Dokumentation sieht man einen Ausschnitt, in dem George Michael die ersten Zeilen aus seiner eigenen Biografie vorliest. Das Buch heißt Bare, unverhüllt. Es erscheint 1990. Da war George 27. Der George, der in der Dokumentation aus dem Buch vorliest, ist älter. Ich schätze mal Mitte 30. Ich habe das seit einer Ewigkeit nicht mehr gelesen, entschuldigt er sich gleich zu Anfang. Und dann liest er vor. Er versucht, möglichst locker zu bleiben. Aber das, was er da vorliest, lässt ihn nicht kalt. Und tatsächlich, für die Biografie eines Popstars und Frauenschwarms haben es die ersten Worte wirklich in sich. Hier sind sie.

0: Mein Name ist Georgos Kyriakos Panayotou. In der Außenwelt bin ich als jemand anderes bekannt und werde es immer sein. Aber das ist nicht mein Name. Als Junge war meine größte Angst, dass meine großen Ambitionen für das Kind, das ich im Spiegel sah, unerreichbar bleiben würden. Also schuf ich einen Mann nach dem Vorbild eines großen Freundes, den die Welt lieben könnte, wenn sie es wollte. Jemand, der meine Träume verwirklichen und mich zu einem Star machen könnte. Der nächste Satz im Buch, den er in der Doku nicht mehr vorliest, lautet: Ich nenne ihn George Michael. George Michael. Also eine Rolle? Eine Erfindung? Eine Kunstfigur? Ich denke ja, auch. Vor allem aber nein. Und das kann ich euch erklären mit dieser dritten Folge. Hier ist Peter Illmann. Herzlich willkommen.
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0: Oktober 2004, Hampstead, nordwestlich von London. Hier steht das Haus von George Michael. Als er mit seinem Freund Kenny telefoniert, steht plötzlich eine Frau vor ihm. Eine Fremde. In seinem eigenen Haus. Direkt vor ihm. Und sie schreit seinen Namen. Was für ein furchtbarer Moment. Jemand dringt in dein Leben ein, deine Privatsphäre, dein Zuhause. Schlimmer noch, es stellt sich heraus, dass die Frau tagelang unter seinem Haus gelebt hat. Es ist an einem Hang gebaut und steht auf Stelzen. Natürlich ist George geschockt. Natürlich ruft er die Polizei. Doch am Ende ist seine Reaktion eine andere, als die meisten vermutlich erwarten. Denn nur kurze Zeit später verkündet ein Sprecher der Polizei, das Opfer will die Sache mit dem Einbruch nicht weiter verfolgen. Das ist erstaunlich. Vor allem, weil Lucy Ann kein normaler Fan ist. Sie ist besessen. Und sie kommt wieder, immer wieder. Sie bricht mehrfach in George Haus ein, hackt sein E-Mail-Konto. Sie klaut, wirft Scheiben ein. Einmal masturbiert sie in seinem Vorgarten. All das ist nur möglich, weil George sich nicht wie andere Stars von der Außenwelt abschottet. Er besitzt keine einbruchsicheren Zäune, keine Überwachungskameras. Er glaubt, dass einem etwas passiert, sobald man über seine Sicherheit nachdenke. Wenn dich Leute verletzen möchten, dann finden sie irgendwie einen Weg. Ich möchte mein Leben aber nicht damit verbringen, mir über so etwas Gedanken zu machen. Diese Sichtweise auf das Thema Sicherheit ist für einen Star wie George Michael gefährlich, findet zumindest Biograf Robert Steele.
2: Clearly she meant him no harm, but I mean.
3: Natürlich wollte sie ihm nichts Böses, aber ich meine, wir haben alle gesehen, wie weit pathologische Fans gehen können, gerade wenn man an John Lennon denkt.
2: Just think of John Lennon.
0: George zeigt Lucy Ann nie an. Er möchte nicht, dass sie verurteilt wird und ins Gefängnis kommt. Seiner Meinung nach braucht die Frau Hilfe. Keine Strafe. Dass George Michael ein herzlicher Mensch war, Robert Steele, überrascht das nicht.
3: Er war schon immer ein gütiger und mitfühlender Mensch. Er wollte sich nicht in irgendeiner Form an der Frau rächen. Er hat sich eindeutig Sorgen um sie gemacht.
0: Der gütige George? Ja, das mag euch vielleicht überraschen, aber tatsächlich. Wenn man den Mann hinter dem Künstlernamen kennenlernt, dann warten da durchaus noch mehr Überraschungen.

Harte Arbeit. Das ist für die Eltern von George Michael kein Schicksal, das ist eine Lebensphilosophie. Sein Vater ist Einwanderer griechisch-zypriotischer Abstammung, seine Mutter Britin. Sie lernen sich beim Rock'n'Roll-Tanzen kennen und lieben. In der Church Lane 73 kommt am 25. Juni 1963 Georgos Kyriakos Panayotou zur Welt. In einer Zwei-Zimmer-Wohnung über einem Waschsalon. Er wächst als Arbeiterkind auf, erinnert sich später vor allem daran, dass seine Eltern immer erschöpft waren. Doch George lernt auch, Arbeit zahlt sich aus. Schon bald ziehen sie in eine bessere Gegend, dann in eine noch bessere mit Haus und Garten. Als er 8 Jahre alt ist, kommt es zu einem Unfall mit ungewöhnlichen Folgen. George stolpert in der Schule die Treppe runter, knallt zuerst gegen einen Heizkörper und dann mit dem Kopf auf den Boden. Bis zu diesem Zeitpunkt hatte sich George überhaupt nicht für Musik interessiert. Jetzt, wie aus dem Nichts, wünscht er sich plötzlich um alles in der Welt eine Geige. Der Grund? Angeblich erleidet der Junge durch den Sturz einen minimalen Hirnschaden. Das führt zu einer Umstrukturierung der neuronalen Verknüpfungen. So zumindest George's spätere eigene Erklärung. Plötzlich hört der Kleine die alten Platten seiner Eltern. Mit seinem neuen Kassettenrekorder nimmt er Musik aus dem Radio auf. Als er 10 ist, kauft er seine erste Platte. You're So Vain von Carly Simons.

0: Popmusik rauf und runter, mag The Sweet und die frühen Songs von Queen. Doch der hier ist sein absoluter Favorit.
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0: Ein Jahr später ziehen sie wieder um. George ist schüchtern und pummelig. Er hat Angst vor der neuen Schule. Als seine Klassenlehrerin am ersten Tag fragt, ob sich jemand neben den neuen Mitschüler setzen will, herrscht zuerst absolute Stille. Bis plötzlich ein Junge begeistert die Hand hebt. Aber ja doch! Das Kind, das sich neben ihn setzt, heißt Andrew. Andrew Ridgeley. Auch seine Eltern sind Einwanderer. Sie haben den gleichen Humor, sie hängen gerne miteinander ab. George und Andrew werden Freunde, beste Freunde. Im Gegensatz zu George strotzt Andrew vor Selbstsicherheit. Er ist sorglos und schon zu Schulzeiten der Schwarm vieler Mädchen. Wer von Andrew gar nicht begeistert ist? Jack, der Vater von George. Er hält den besten Kumpel seines Sohnes für den falschen Umgang. Irgendwann will er den Kontakt mit Andrew sogar ganz verbieten. Doch die beiden sind wie Brüder, unzertrennlich. Sie machen alles zusammen und irgendwann dann eben auch Musik. Unter anderem inspiriert von einem ganz bestimmten Film. Saturday Night Fever. ...1977 löst der Streifen weltweit eine Disco-Welle aus. Der dazugehörige Film-Soundtrack ist bis heute einer der erfolgreichsten aller Zeiten. Robert Steele, Autor der George-Michael-Biografie Careless Whisper, erinnert sich im Interview, wie wichtig der Film war.
1: Ja, er war sehr einflussreich. Die Hauptfigur des Films, Tony Manero, wurde von John Travolta gespielt. Weltweit und ganz besonders in Großbritannien wollten dann viele so sein wie Tony Manero und haben auch versucht, wie er zu tanzen.
0: Das trifft auch auf George und Andrew zu. Sie sind total geflasht von dem Film. Andrew braucht 2-3 Wochenenden, bis er seinem Kumpel ein paar Tanzschritte beigebracht hat. Andrew gründet eine Band. The Executive. Zusammen mit George, 2 Freunden und Andrews älterem Bruder spielen sie Ska, damals der neueste Schrei. Die Band ist weder besonders gut noch besonders erfolgreich. Ein typisches Teenie-Projekt eben und genauso endet es auch. Wegen zu großer Egos und irgendeines lächerlichen Streits. 3 steigen aus, zurückbleiben George und Andrew. Ab da geht alles ganz schnell. Sie schließen die Schule ab, gründen Wham. Dann kommt der Erfolg, die Solokarriere, der Burnout. Und dann sind da die Drogen. Ich weiß nicht genau, wann das angefangen hat. Wenn man sich genauer mit dem Leben von George befasst, hat man den Eindruck, sie waren immer schon da. Und irgendwann wurden sie wichtig. Er raucht Marihuana. Aber nicht ab und an mal einen Joint. Bis zu 20 Mal am Tag, wie er stolz in einem Interview verrät. Das Zeug macht mich glücklich und vernünftig. Aus 20 Joints werden irgendwann 30 Joints. Dass das nicht glücklich und vernünftig macht, dürfte irgendwie klar sein, oder? Andrea Piest, Fachreferentin für niederschwellige Hilfen und Gesundheitsförderung beim Notdienst Berlin e.V.
2: Wenn wir so viel Cannabis konsumieren, dann produziert unser Körper nicht mehr das eigene Antistresshormon, wenn wir beispielsweise irgendwie viel zu tun haben, schlecht geschlafen haben und es wird dann künstlich zugeführt und wenn dann so ganz normale Stresssituationen dazukommen und kein Cannabis ist zur Hand, das kann dann ganz schön unangenehm werden. Da gibt es dann halt natürlich auch entsprechende Entzugserscheinungen.
0: George ist nicht arbeitsunfähig. Er ist nur oft stoned. Musik macht er weiterhin. Wie zum Beispiel den Song Outside. Das Lied zu seinem ganz eigenen Skandal. April 1998. Ein sonniger Tag in Los Angeles. Das Handy von Kenny Goss meldet eine neue SMS. Sie ist von George. Darling, ruf bitte diese Nummer an. Kenny tut, wie ihm aufgetragen. Am anderen Ende der Leitung ein Polizist. Georgos Kyriakos Panayoto wurde verhaftet. Kenny soll die Kaution bezahlen. Er macht sich sofort auf den Weg. Er und George Michael hatten einige Stunden zuvor Mittag gegessen und dabei das ein oder andere Glas Wein getrunken. Für Kenny war also klar, dass es um Alkohol am Steuer gehen musste. Doch damit lag er total daneben. Denn George war nach seinem Treffen mit Kenny im Will Rogers Memorial Park unterwegs. Eine hübsche, saubere Grünanlage, beliebt bei Alt und Jung. Doch noch etwas anderes war hier beliebt. Die Toiletten. Sie waren ein beliebter Cruising-Spot. Cruising bedeutet, dass dort Männer nach anderen Männern Ausschau halten, auf der Suche nach Sex. Schnell, anonym und unkompliziert. Und genau das sucht auch George Michael an diesem Tag. Was er nicht weiß? Die Polizei hat ihre Präsenz in und rund um die Sanitäranlagen verstärkt. Es gab immer wieder häufiger Beschwerden wegen des Cruisings. George findet Gefallen an einem gut gebauten jungen Mann. Er gibt entsprechende Signale, lockt ihn in eine Kabine und öffnet seine Hose. Doch mit einem Mal dreht sich der Fremde um und verschwindet. George hat keine Ahnung, dass es sich um einen Polizisten in Zivilkleidung handelt. Nur einen Moment später steht sein uniformierter Kollege vor George. Festnahme. All die Jahre hatte er seine Sexualität vor der Öffentlichkeit geheim gehalten. Jetzt wusste es plötzlich die ganze Welt. Nur wenige Stunden später kreisten schon die ersten Helikopter der Boulevardpresse über seinem Haus. Die Klatschblätter zogen über ihn her. Die Sun titelte hämisch »Zip me up before you go-go«. Adam Lambert, der aktuelle Sänger von Queen, lebt selbst offen als homosexueller Musiker. Er kann nur erahnen, wie schwierig es damals für George Michael gewesen sein muss.
3: Es war eine andere Zeit. Ich meine, selbst in den letzten 12 oder 13 Jahren, seit ich in der Musikszene bin, hat sich viel verändert. Also ganz besonders die Einstellung. Und George Michael, es ist so traurig, weil George Michael geoutet wurde. Es war nicht seine Entscheidung, sich zu outen, was wirklich beängstigend ist. Ich denke, die Polizei in Beverly Hills hat ihm eine Falle gestellt. Sie haben ihn auf diese Weise bloßgestellt und es ist eine wirklich traurige Geschichte.
0: Aus heutiger Sicht würde man sagen, George Michael war also schwul. Ja, na und? Denn das wirklich Besondere an dieser Geschichte ist nicht, dass öffentlich wurde, was eh schon viele wussten. Und auch nicht, dass der Zivilpolizist George später auf mehrere Millionen verklagte und verlor. Wirklich bemerkenswert sind meiner Ansicht nach zwei Dinge. Erstens, dies ist ein Moment, in dem George und Georgos einen großen Schritt aufeinander zumachen. Denn George durfte jetzt endlich auch offiziell Männer lieben, was Georgos im Verborgenen schon lange getan hatte. Der zweite bemerkenswerte Aspekt an dieser Geschichte ist die Tatsache, von wem er Unterstützung bekam. Von seinem Vater. Sag ihnen, sie sollen sich verpissen. Du bist, wer du bist. George war überrascht, diese Worte aus dem Mund seines Vaters zu hören. Und unfassbar glücklich. So lange hatte er nicht zu seinem Sohn gestanden, glaubte lange nicht an ihn, auch als er schon ein erfolgreicher Künstler war. Nachdem er sich einige Tage zurückgezogen hatte, entschied George, das Versteckspiel zu beenden. Er gab CNN ein sehr langes, sehr ehrliches Interview. Was dabei besonders wichtig war, klarzustellen, dass er sich nicht schämte, denn genau das behauptete die Yellow Press. Ich komme mir dumm vor und ich fühle mich leichtsinnig und schwach, weil ich zugelassen habe, dass meine Sexualität auf diese Weise enthüllt wird. Aber ich schäme mich nicht. Ich denke, das sollte ich auch nicht. Kurze Zeit später veröffentlicht er dann eine neue Single, die eine mehr als eindeutige Anspielung auf die Episode im Park ist.

Der Song kommt allerdings nicht auf sein nächstes Album, das ein Jahr später erscheint. Older besteht nämlich nur aus Coverversionen. George interpretiert und brilliert mit großartigen

Er verzichtet auf eine Tour, spielt aber einige Charity-Konzerte und meldet sich 2002 mit neuer Musik. Zwei Singles. Eine davon ist Freak.

Der Song landet auch auf seinem neuen Album Patience, das aber erst 2 Jahre später erscheinen wird. Genauso wie das zweite Lied, das zu dieser Zeit erscheint. Ein Song, der beinahe das Ende seiner Karriere in den USA besiegeln würde. Shoot the Dog. Als in den USA 2016 Donald Trump an die Macht kommt, ist die Popwelt erstaunlich ruhig. Kein Wunder, denn Amerika ist gespalten, politisch, ideologisch. Republikaner, Demokraten. Ein geteiltes Land. Wer sich als Künstler für eine Seite entscheidet, wird Fans auf der anderen Seite garantiert verlieren. Und wer will das schon riskieren? Justin Timberlake erklärt 2018 in seinem Song Say Something das Problem, in dem er singt: I don't want to be caught up in the middle of it. Also, ich will nicht mittendrin stecken. Und nur einige Zeilen später erklärt er sich vorsichtshalber als neutrale Instanz. Da singt er: Sometimes the greatest way to say something is to say nothing. Manchmal ist die beste Art, etwas zu sagen, indem man überhaupt nichts sagt. Das mag stimmen, aber in diesem speziellen Fall hat er sich mit dem Song nicht nur Freunde gemacht. Seine noch erfolgreichere Kollegin Taylor Swift hatte sich bis dahin noch nie politisch geäußert. Und natürlich hatte man auch ihr geraten, das auch weiterhin nicht zu tun. Sie tat es trotzdem. Zuerst sprach sie eine Wahlempfehlung für eine demokratische Kandidatin bei den Kongresswahlen aus. Etwas später legte sie sich direkt mit Donald Trump an. Auf Twitter, versteht sich. Klar, dass Trump sie erst belächelte, dann beleidigte. Sie sei nicht mehr ganz richtig im Kopf. Natürlich war das Ganze groß in den Medien. Natürlich wurde Taylor dafür gehasst und gefeiert. Aber ihrer Karriere, ihrer Beliebtheit hat das Ganze nicht geschadet. Das war, ganz speziell in Amerika, wahrlich nicht immer so.

Shoot the Dog. Kein anderer George Michael-Song, nicht einmal I Want Your Sex, hat so viele Kontroversen ausgelöst wie diese. Wobei, eigentlich war es gar nicht das Lied, sondern das dazugehörige Video. Es zeigt ein Cartoon, in dem George Michael, der damalige britische Premierminister Tony Blair und US-Präsident George W. Bush mitspielen. Die Szene des Anstoßes zeigt Folgendes. George W. Bush wirft einen Ball in den Garten des Weißen Hauses. Tony Blair steht neben ihm, ebenso ein Hund. Doch nicht der Hund rennt dem Ball hinterher, sondern Tony Blair. Er ist das Schoßhündchen des amerikanischen Präsidenten. Das Video bezieht sich auf die Rolle Großbritanniens im Irakkrieg. Die BBC weigert sich, den Clip zu spielen. Er sei zu politisch. Andere verteidigen das Lied und das Video. Es falle schließlich unter die Meinungsfreiheit. Doch während in Großbritannien diskutiert wird, ist die Reaktion aus den USA eine andere. Ein Brite macht sich öffentlich über ihren Präsidenten lustig. Spätestens seit Trump ist das vermutlich völlig okay. Damals war es das aber nicht. Ausgerechnet das amerikanische Publikum, das ihn einst so euphorisch gefeiert hat, lässt ihn fallen. George erklärt später in einem MTV-Interview, dass er niemanden beleidigen wollte. Er wollte England vor Tony Blair warnen. Und dass das Ganze ironisch gemeint war, konnte doch jeder hören. Doch dem war nicht so. Sein nächstes Album wird es in den USA nicht mal in die Top 10 schaffen. Keine Single-Auskopplung platziert sich in den Charts. Die New York Post nennt ihn gar einen angeschwemmten Perversen. Die Kontroverse um Shoot the Dog wird nicht die einzige in den Nullerjahren bleiben. Doch bei den anderen würde es nicht um die Musik von George gehen, sondern um ihn selbst. Und alle haben mit Drogen zu tun. Denn irgendwann geht es nicht nur um Cannabis. Er nimmt Kokain und Crack. Sein Drogengebrauch ist gut dokumentiert. Einmal fährt er mit seinem Auto in eine Hauswand. Beim nächsten Mal kracht er in ein anderes Fahrzeug. Dann fällt er aus einem fahrenden Auto, bei Tempo 110 auf der Autobahn. Glücklicherweise findet ihn eine Frau verletzt auf der Straße liegend. Sie stellt ihr Auto quer, sodass er nicht überfahren werden kann. Dann alarmiert sie den Notruf. Auch während dieser Zeit macht George nach wie vor Musik, und zwar erfolgreiche. Er veröffentlicht 2005 sein neues Album Patience mit der Hitsingle Amazing.

0: Die Verkaufszahlen sind gut, die Kritiken auch. Er geht nach fast 15 Jahren zum ersten Mal wieder auf Tour und wird auch dafür gefeiert. Was auch immer sonst in diesem Leben nicht gut läuft, beim Thema Musik erlaubt er sich keine Aussetzer. Weder im Studio noch auf der Bühne. Dafür werden die Aussetzer jenseits der Musik immer drastischer. Für viele Freunde wird er immer unerreichbarer. Er schottet sich ab. MTV-Moderationslegende Ray Cokes kannte damals genug Menschen, die zum Freundeskreis von George gehörten.
1: Sie erhielten die Nachricht, dass George niemanden sehen wollte. Er saß in seinem Haus und hatte riesige Tüten Weed geliefert bekommen, die er geraucht hat, nachdem er aufgestanden war, bis er ins Bett ging. Und das hätte niemandem gut getan.
0: Der traurige Höhepunkt ereignet sich am 4. Juli 2010, morgens um 3.35 Uhr Ortszeit. George ist mit seinem Range Rover in Roslyn Hill unterwegs. Zuvor war er auf der Schwulenparade im Zentrum Londons. Er hat Drogen im Blut. Jetzt will er nur noch nach Hause. Aber dort soll er heute nicht mehr ankommen. Denn plötzlich verliert er die Kontrolle über das Fahrzeug. Er fährt mit seinem Wagen in das Schaufenster eines Fotogeschäfts. Die Polizei findet ihn zusammengesackt hinter seinem Lenkrad. Er wird verhaftet. Erneut. Der Fall geht vor Gericht. George gibt zu, dass er high war. Er steht nicht zum ersten Mal vor Gericht. Dieses Mal kennt der Richter keine Gnade. 5 Jahre Fahrverbot, eine Geldstrafe von 1250 Pfund und 8 Wochen Gefängnis. Obwohl George sich viele Episoden und Skandale erlaubt hat, Blair-Bashing, Drogen, Autounfälle, und obwohl die britische Boulevardpresse ihn während seiner gesamten Karriere und vor allem in den Nullerjahren gnadenlos und unfair behandelt hat, die Briten hatten ein ganz besonderes Verhältnis zu ihm. Mal waren sie stolz auf ihn, dann haben sie sich für ihn geschämt, wieder ein anderes Mal hatten sie Mitleid mit ihm. Aber insgesamt hat wohl immer ein Gefühl vorgeherrscht. Liebe. Die Briten haben ihren George immer geliebt. Wenn er irgendwo auf der Welt durchgängig erfolgreich war, dann hier, zu Hause. Dass George 2012 bei der Abschlussfeier der Olympischen Spiele auftrat, war meiner Meinung nach kein Zufall. Das war ein Statement. Schaut her, dieser Mann hier, dieser großartige Künstler. Wir sind stolz

0: Wenn man bedenkt, wie oft ihm Reporter nachgestellt und ihn ausspioniert haben, dann ist es umso erstaunlicher, dass es immer noch Dinge gibt, die nicht viele Leute über George Michael wissen. Zum Beispiel, dass er immer wieder Geld gespendet hat. Große Summen. Dass er unzählige kostenlose Konzerte gespielt hat. Oder dass er das weiße Klavier gekauft hat, auf dem John Lennon Imagine gespielt hat, um es dann dem Beatles Museum in Liverpool zu spenden. Und vor allem, dass er jahrelang ehrenamtlich in einem Obdachlosenheim gearbeitet hat. Das wurde auf seinen eigenen Wunsch hin zu Lebzeiten nie bekannt. Der Gefängnisaufenthalt ist keine Lektion, aus der etwas lernt. Denn das mit den Drogen hört auch danach nicht auf. Nur, dass er jetzt nicht mehr selbst am Steuer sitzt, sondern sich stattdessen chauffieren lässt. Simon Napier-Bell.
1: George nahm gerne seine Drogen und kam gerne in den Drogenrausch und das gefiel ihm, wie er lebte. Und es war ihm egal, ob es ihn umbrachte, denn das, was er tat, gefiel ihm gut.
0: Ja, es gefiel ihm. Vielleicht ist aber die ehrlichere, wenn auch schmerzlichere Formulierung, er war abhängig. George geht es nicht gut. Das ist offensichtlich. Er will nicht mehr berühmt sein. Mit 27 nicht und auch jetzt nicht. In einem Interview aus dieser Zeit sagt er: Ich war nicht glücklich mit dem Ruhm, seit ich 22 war. Also wünschte ich, ich wäre jemand anderes, seit ich 22 war. Denn ich hasse die Auswirkungen auf Freundschaften, auf Beziehungen, auf das Privatleben. Ich hasse es. Alles davon. Der ängstliche Junge, der sich eine Kunstfigur erschaffen hat, muss irgendwann feststellen, dass sein Plan nicht funktioniert. Es gibt nicht zwei Personalities, zwischen denen er wechseln kann. Am Ende ist es immer er. George ist Georgos und Georgos ist George. Wenn du ganz oben bist, wenn du all den Ruhm hast, all das Geld, all die Macht, ist es dann so, dass du dir von niemandem etwas sagen lässt? Nicht von deinen Freunden, nicht von deiner Familie oder von anderen Stars, die schon genau da waren, wo du jetzt bist, aber die es herausgeschafft haben? Elton John empfiehlt ihm dringend, eine Therapie zu machen. Boy George ebenso. Aber vergebens.

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0: endlich am Reformkurs festhalten. Er will aber nochmal mit der SPD und den Ministerpräsidenten darüber sprechen. Anders als im Bund hat die heftige Wahlpleite zumindest bei der CDU in Mecklenburg-Vorpommern jetzt auch personelle Konsequenzen. Landeschef Daniel Peters tritt zurück. Übergangsweise wird er von Philipp Amthor ersetzt. Der ist seit Juli auch Staatsminister für Bund-Länder-Zusammenarbeit im Kanzleramt. Fast 300 Protestaktionen, rund 175.000 Teilnehmer. In ganz Deutschland sind Beschäftigte aus der Autobranche auf die Straße gegangen. Es waren nicht nur Mitarbeiter der großen Konzerne, sondern auch viele von Zulieferbetrieben. Die IG Metall hatte wegen der Krise der Autoindustrie dazu aufgerufen. Der angekündigte Tankrabatt soll noch diese Woche durch Bundestag und Bundesrat gebracht werden. Die Bundesregierung will damit dafür sorgen, dass Benzin und Diesel ab Oktober 17 Cent pro Liter billiger werden. Auf lange Sicht soll ein Spritpreisdeckel entlasten. Wann der kommt, ist aber noch offen.
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2: Wolkig ist es heute erstmal. Dazu kann es nach Nebel am Morgen zwar meistens trocken bleiben, aber an der Küste sind vereinzelt ein paar Tropfen drin und auch im Erzgebirge kann kurz was runterkommen. Später wird dann oft die Sonne rauskommen. Die Höchstwerte liegen heute zwischen 15 und 23 Grad. Morgen dann im Nordwesten viele Wolken und an der Küste am Nachmittag Regen, sonst meist sonnig und trocken bei maximal bis zu 24 Grad.
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0: Allein das Video ist Blockbuster für sich und die Musik ist jeden Grammy wert. Thomas Anders von Modern Talking über Michael Jackson, Billie Jean.
1: Damals war die große Zeit der Videos und wo man dann eben nachts sich einen Wecker gestellt hat, um irgendwie die weltweite Videopremiere zu sehen. Und das war ja auch, Billie Jean war ja ein Kurzfilm. Das hat mich so fasziniert und dieser Michael Jackson, der musikalische Facetten gezeigt hat, wo man auch selbst weiß, das könnte ich nie. Also das passt nicht zu mir oder ich könnte es stimmlich nicht machen. Ja, für mich einer der Überflieger-Songs der Musikgeschichte. 80s.

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1: Im Studio Dirk Justus. Nach den Wahlen in MV stehen die Zeichen auf Rot-Rot-Grün. Ministerpräsidentin Schwesig von der SPD will mit Grünen und Linken über eine Koalition sprechen. In Berlin strebt Linken-Wahlsiegerin Ehralp eine Koalition mit Grünen und SPD an. Möglich wäre aber auch eine Zusammenarbeit von CDU, Grünen und SPD. In ganz Deutschland haben Beschäftigte aus der Autobranche Alarm geschlagen. Es gab fast 300 Protestaktionen. Die IG Metall spricht von rund 175.000 Teilnehmern von großen Konzernen oder Zulieferbetrieben. Die IG Metall sieht viele Jobs in Gefahr und hatte deshalb zu den Protesten aufgerufen. Prozessstart gegen Ex-Bundesverkehrsminister Scheuer. In Berlin muss er sich jetzt im Zusammenhang mit der gescheiterten Pkw-Maut verantworten. Scheuer und ein früherer Staatssekretär sollen vor einem Untersuchungsausschuss dazu gelogen haben. Stimmt nicht, sagten beide zum Prozessauftakt. Auch wenn es inzwischen teurer ist, scheint das Deutschland-Ticket zu wirken. Im ÖPNV gibt's immer mehr Fahrten. In der ersten Jahreshälfte waren es 5